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1: Ich bin Silke Rech. Das wird der Tag. Polen will Handys an Grundschulen verbieten. Die Regierung hat einen entsprechenden Gesetzentwurf beschlossen. Er soll ab dem kommenden Schuljahr gelten. Demnach dürfen Mobiltelefone und andere Geräte zur Ton- und Bildaufnahme weder im Unterricht noch in den Pausen genutzt werden. Ausnahmen soll es nur in besonderen Fällen geben, etwa aus gesundheitlichen Gründen oder für den Unterricht. Jetzt muss noch das Parlament zustimmen. Der Bundesgerichtshof beschäftigt sich heute mit einem Streit zwischen Taxiunternehmen und Fahrdienstanbietern wie Uber. Im Mittelpunkt steht die sogenannte Rückkehrpflicht für Mietwagen. Sie schreibt vor, dass Fahrzeuge nach einer Fahrt grundsätzlich zum Betriebssitz zurückkehren müssen. Eine Taxigenossenschaft aus Köln sieht darin einen Verstoß durch einen Uber-Fahrer. Das höchste deutsche Zivilgericht will heute seine Entscheidung bekannt geben. Dänemark bekommt eine neue Mitte-Links-Regierung. Knapp 10 Wochen nach der Parlamentswahl hat Ministerpräsidentin Frederiksen ihr Bündnis aus 4 Parteien vorgestellt. Die neue Regierung will an der strengen Ausländerpolitik des Landes festhalten und weitere Verschärfungen prüfen. Unter anderem sollen mehr ausländische Straftäter ausgewiesen werden können. Außerdem plant die Koalition Entlastungen für die Bevölkerung. Vorgesehen sind unter anderem kostenlose Zahnarztbesuche, günstigere Fahrten im öffentlichen Nahverkehr für junge Menschen und mehr Unterstützung für Rentner mit niedrigeren Einkommen. Deutschland bewirbt sich um einen Sitz im UN-Sicherheitsrat für die Jahre 2027 und 2028. Außenminister Wadephul sagte bei den Vereinten Nationen in New York, Deutschland wolle dazu beitragen, die Arbeit des Sicherheitsrates zu verbessern und die Rolle der nicht ständigen Mitglieder zu stärken. Ziel sei es, dass das Gremium wieder handlungsfähiger werde und internationale Konflikte wirksamer beraten könne. Über die Vergabe des Sitzes entscheidet die UN-Generalversammlung heute. Deutschland tritt dabei gegen Österreich und Portugal an. Jetzt kompetent und zuverlässig das Wetter bei uns in Berlin-Brandenburg. In den kommenden Stunden viele Wolken, später in Südwestbrandenburg aufkommender schauerartiger Regen. Abkühlung auf 16 bis 14 Grad. Der Schlagerradio-Wettertrend, am Mittwoch stark bewölkt und von West nach Ost ein Durchzug eines Regengebietes. Höchstwerte 19 bis 21 Grad.
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1: Ich bin Silke Rech. Das wird der Tag. Polen will Handys an Grundschulen verbieten. Die Regierung hat einen entsprechenden Gesetzentwurf beschlossen. Er soll ab dem kommenden Schuljahr gelten. Demnach dürfen Mobiltelefone und andere Geräte zur Ton- und Bildaufnahme weder im Unterricht noch in den Pausen genutzt werden. Ausnahmen soll es nur in besonderen Fällen geben, etwa aus gesundheitlichen Gründen oder für den Unterricht. Jetzt muss noch das Parlament zustimmen. Der Bundesgerichtshof beschäftigt sich heute mit einem Streit zwischen Taxiunternehmen und Fahrdienstanbietern wie Uber. Im Mittelpunkt steht die sogenannte Rückkehrpflicht für Mietwagen. Sie schreibt vor, dass Fahrzeuge nach einer Fahrt grundsätzlich zum Betriebssitz zurückkehren müssen. Eine Taxigenossenschaft aus Köln sieht darin einen Verstoß durch einen Uber-Fahrer. Das höchste deutsche Zivilgericht will heute seine Entscheidung bekannt geben. Dänemark bekommt eine neue Mitte-Links-Regierung. Knapp 10 Wochen nach der Parlamentswahl hat Ministerpräsidentin Frederiksen ihr Bündnis aus 4 Parteien vorgestellt. Die neue Regierung will an der strengen Ausländerpolitik des Landes festhalten und weitere Verschärfungen prüfen. Unter anderem sollen mehr ausländische Straftäter ausgewiesen werden können. Außerdem plant die Koalition Entlastungen für die Bevölkerung. Vorgesehen sind unter anderem kostenlose Zahnarztbesuche, günstigere Fahrten im öffentlichen Nahverkehr für junge Menschen und mehr Unterstützung für Rentner mit niedrigeren Einkommen. Deutschland bewirbt sich um einen Sitz im UN-Sicherheitsrat für die Jahre 2027 und 2028. Außenminister Wadephul sagte bei den Vereinten Nationen in New York, Deutschland wolle dazu beitragen, die Arbeit des Sicherheitsrates zu verbessern und die Rolle der nicht ständigen Mitglieder zu stärken. Ziel sei es, dass das Gremium wieder handlungsfähiger werde und internationale Konflikte wirksamer beraten könne. Über die Vergabe der Sitze entscheidet die UN-Generalversammlung heute. Deutschland tritt dabei gegen Österreich und Portugal an. Jetzt kompetent und zuverlässig das Wetter bei uns in Berlin-Brandenburg. In den kommenden Stunden viele Wolken, später in Südwestbrandenburg aufkommender schauerartiger Regen. Abkühlung auf 16 bis 14 Grad. Der Schlagerradio-Wettertrend, am Mittwoch stark bewölkt und von West nach Ost ein Durchzug eines Regengebietes. Höchstwerte 19 bis 21 Grad.
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1: Ich bin Silke Rech. Das wird der Tag. Polen will Handys an Grundschulen verbieten. Die Regierung hat einen entsprechenden Gesetzentwurf beschlossen. Er soll ab dem kommenden Schuljahr gelten. Demnach dürfen Mobiltelefone und andere Geräte zur Ton- und Bildaufnahme weder im Unterricht noch in den Pausen genutzt werden. Ausnahmen soll es nur in besonderen Fällen geben, etwa aus gesundheitlichen Gründen oder für den Unterricht. Jetzt muss noch das Parlament zustimmen. Der Bundesgerichtshof beschäftigt sich heute mit einem Streit zwischen Taxiunternehmen und Fahrdienstanbietern wie Uber. Im Mittelpunkt steht die sogenannte Rückkehrpflicht für Mietwagen. Sie schreibt vor, dass Fahrzeuge nach einer Fahrt grundsätzlich zum Betriebssitz zurückkehren müssen. Eine Taxigenossenschaft aus Köln sieht darin einen Verstoß durch einen Uber-Fahrer. Das höchste deutsche Zivilgericht will heute seine Entscheidung bekannt geben. Dänemark bekommt eine neue Mitte-Links-Regierung. Knapp 10 Wochen nach der Parlamentswahl hat Ministerpräsidentin Frederiksen ihr Bündnis aus 4 Parteien vorgestellt. Die neue Regierung will an der strengen Ausländerpolitik des Landes festhalten und weitere Verschärfungen prüfen. Unter anderem sollen mehr ausländische Straftäter ausgewiesen werden können. Außerdem plant die Koalition Entlastungen für die Bevölkerung. Vorgesehen sind unter anderem kostenlose Zahnarztbesuche, günstigere Fahrten im öffentlichen Nahverkehr für junge Menschen und mehr Unterstützung für Rentner mit niedrigeren Einkommen. Deutschland bewirbt sich um einen Sitz im UN-Sicherheitsrat für die Jahre 2027 und 2028. Außenminister Wadefohl sagte bei den Vereinten Nationen in New York, Deutschland wolle dazu beitragen, die Arbeit des Sicherheitsrates zu verbessern und die Rolle der nichtständigen Mitglieder zu stärken. Ziel sei es, dass das Gremium wieder handlungsfähiger werde und internationale Konflikte wirksamer beraten könne. Über die Vergabe der Sitze entscheidet die UN-Generalversammlung heute. Deutschland tritt dabei gegen Österreich und Portugal an. Jetzt kompetent und zuverlässig das Wetter bei uns in Berlin-Brandenburg. In den kommenden Stunden viele Wolken, später in Südwestbrandenburg aufkommender schauerartiger Regen. Abkühlung auf 16 bis 14 Grad. Der Schlagerradio-Wettertrend, am Mittwoch stark bewölkt und von West nach Ost ein Durchzug eines Regengebietes. Höchstwerte 19 bis 21 Grad.
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1: Ich bin Silke Rech. Das wird der Tag. Polen will Handys an Grundschulen verbieten. Die Regierung hat einen entsprechenden Gesetzentwurf beschlossen. Er soll ab dem kommenden Schuljahr gelten. Demnach dürfen Mobiltelefone und andere Geräte zur Ton- und Bildaufnahme weder im Unterricht noch in den Pausen genutzt werden. Ausnahmen soll es nur in besonderen Fällen geben, etwa aus gesundheitlichen Gründen oder für den Unterricht. Jetzt muss noch das Parlament zustimmen. Der Bundesgerichtshof beschäftigt sich heute mit einem Streit zwischen Taxiunternehmen und Fahrdienstanbietern wie Uber. Im Mittelpunkt steht die sogenannte Rückkehrpflicht für Mietwagen. Sie schreibt vor, dass Fahrzeuge nach einer Fahrt grundsätzlich zum Betriebssitz zurückkehren müssen. Eine Taxigenossenschaft aus Köln sieht darin einen Verstoß durch einen Uber-Fahrer. Das höchste deutsche Zivilgericht will heute seine Entscheidung bekannt geben. Dänemark bekommt eine neue Mitte-Links-Regierung. Knapp 10 Wochen nach der Parlamentswahl hat Ministerpräsidentin Frederiksen ihr Bündnis aus 4 Parteien vorgestellt. Die neue Regierung will an der strengen Ausländerpolitik des Landes festhalten und weitere Verschärfungen prüfen. Unter anderem sollen mehr ausländische Straftäter ausgewiesen werden können. Außerdem plant die Koalition Entlastungen für die Bevölkerung. Vorgesehen sind unter anderem kostenlose Zahnarztbesuche, günstigere Fahrten im öffentlichen Nahverkehr für junge Menschen und mehr Unterstützung für Rentner mit niedrigeren Einkommen. Deutschland bewirbt sich um einen Sitz im UN-Sicherheitsrat für die Jahre 2027 und 2028. Außenminister Wadefohl sagte bei den Vereinten Nationen in New York, Deutschland wolle dazu beitragen, die Arbeit des Sicherheitsrates zu verbessern und die Rolle der nichtständigen Mitglieder zu stärken. Ziel sei es, dass das Gremium wieder handlungsfähiger werde und internationale Konflikte wirksamer beraten könne. Über die Vergabe der Sitze entscheidet die UN-Generalversammlung heute. Deutschland tritt dabei gegen Österreich und Portugal an.
2: Jetzt kompetent und zuverlässig das Wetter bei uns in Berlin-Brandenburg. Die Schlagerradio-Wetterreporter melden 16 Grad in Berlin-Mitte am Alex, in Eberswalde am Zoo und auch 16 Grad in Frankfurt-Oder am Oderturm, 15 Grad in Cottbus am Rathaus und 14 Grad in Potsdam im Holländischen Viertel und in Brandenburg am Dom. Der Tag bei uns heute startet wechselhaft. Im Laufe des Tages gibt es einen Mix aus Sonne und Wolken, aber auch Schauer oder kurze Gewitter. Und die Tageshöchstwerte liegen bei 17 bis 23 Grad. Der Schlagerradio-Wettertrend. Morgen geht es wechselhaft weiter. Im Laufe des Tages gibt es einige Schauer und kurze Gewitter. Es ist überwiegend bewölkt. Ab und zu zeigt sich mal die Sonne. Die Höchstwerte liegen zwischen 18 und 25 Grad.
3: Hier ist der Schlagerradio Verkehrsservice. Aktuell keine Verkehrsstörungen. Wenn Sie aber was gesehen haben, Staus oder auch Blitzer, gerne melden. 08000 79 89 99. Kommen Sie gut und sicher an.
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3: 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Inka ist da.
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0: Ey Leute jung, egal was andere sagen, schönen guten Morgen.
1: Guten Morgen.
0: Es ist Mittwoch, Inka hier, Norman im Urlaub. Gleich Anna-Karina Wojcik, die Let's Dance Gewinnerin, hören wir mit dieses Gefühl.
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0: Wolfgang Petri, du bist ein Wunder. Hier ist Schlagerradio, hör auf dein Herz. Guten Morgen, Inka.
1: Guten Morgen.
0: Norman ist im Urlaub.
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1: Halb sechs haben wir es gleich, unser Kulthit Gitte Henning, freu dich bloß nicht zu früh. Ich glaube.

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4: Ich bin Jerome Nussbaum. In Dortmund hatte es bis zum frühen Morgen eine Geiselnahme gegeben. Ein Mann hatte vorher in einem Restaurant randaliert. Als die Polizei ihn stellen wollte, schoss er auf einen der Beamten. Inzwischen hat der Mann aufgegeben.
5: Dank seiner Schutzweste wurde der Polizist nur leicht verletzt. Doch danach verschanzte sich der Serbe in einem Wohn- und Geschäftshaus zusammen mit 3 Kindern. Es handelt sich um seine Töchter. Von der Polizei hieß es in der Nacht, sie seien wohlauf. Die Jüngste ist erst 7 Jahre alt. Einsatzkräfte kümmerten sich vor dem Haus um die Mutter. Der Nervenkrimi dauerte auch in der Nacht noch an. Nach Stunden umstellte ein Spezialeinsatzkommando das Haus im Dortmunder Ortsteil Höchsten. Der Bereich wurde weiträumig abgesperrt. Ulrike Klein, Redaktion.
4: Nach einem Vorstoß aus Thüringen und auch Sachsen und Sachsen-Anhalt zum Selbstbestimmungsrecht kommt Zustimmung von der Unionsfraktion, die Regelung wieder einzuschränken. Justiziar Plum sagte der Süddeutschen Zeitung, derzeit könnten Geschlechtseintrag und Vorname voraussetzungslos geändert werden. Dies schaffe ein Einfallstor für Missbrauch. Dabei verwies er auf den Fall der Rechtsextremistin Maler Svenja Liebig. Schon dieses Beispiel zeige, dass das Gesetz geändert werden müsse. Die 3 mitteldeutschen Länder wollen ihren Vorschlag zu einem Prüfmechanismus kommende Woche in die Justizministerkonferenz einbringen. Ein Ermittler im Mordfall Fabian aus Güstrow hat die angeklagte Ex-Freundin von Fabians Vater im Prozess belastet. Der Polizist schilderte vor dem Landgericht Rostock seinen ersten Eindruck von der Angeklagten.
6: Sie hatte sich 4 Tage nach Fabians Verschwinden bei der Polizei gemeldet und angegeben, den Leichnam des 8-Jährigen zufällig an einem Tümpel entdeckt zu haben. Vor Ort sei sie aufgeregt, aber nicht niedergeschlagen gewesen, so der Beamte. Dies habe ihn gewundert, auch dass sie immer wieder sagte, sie habe Spuren am Tümpel hinterlassen. Am Tatort konnten Schuhabdrücke von Fabian nachgewiesen werden. Die Staatsanwaltschaft schließt daraus, dass der Junge noch lebend ankam, dort herumgelaufen ist und nicht tot von einem anderen Tatort aus dorthin geschafft wurde. Noah Ulrich, Redaktion.
4: Die UN-Vollversammlung entscheidet heute darüber, ob Deutschland einen Sitz im Weltsicherheitsrat bekommt. Darum hatte sich Bundesaußenminister Wadephul in New York beworben. Weitere Kandidaten sind Österreich und Portugal. Wadephul sagte dem ZDF am Abend, Deutschland habe einiges einzubringen. Man sei stark engagiert im UN-System, unterstütze es finanziell und bei Friedensmissionen. Um als nichtständiges Mitglied bis 2028 aufgenommen zu werden, braucht Deutschland eine Zweidrittelmehrheit der mehr als 190 UN-Länder. Die deutsche Fußballnationalmannschaft ist im WM-Mitgastgeberland USA angekommen. Nach 8 Stunden Flug landete das Team um Bundestrainer Nagelsmann in Chicago und bezog dort sein erstes Quartier. Nach dem letzten Testspiel vor der WM am Samstag gegen die USA geht es weiter ins WM-Hotel nach North Carolina. Erster Gegner ist am 14. Juni die Mannschaft aus Curaçao.
7: Jetzt kompetent und zuverlässig das Wetter bei uns in der Region. Der Tag heute startet wechselhaft. Im Laufe des Tages gibt es einen Mix aus Sonne und Wolken, aber auch Schauer und kurze Gewitter. Die Tageshöchstwerte liegen bei 17 bis 24 Grad.
8: Hier ist der Schlagerradio Verkehrsservice. Aktuell keine Verkehrsstörungen. Wenn Sie aber was gesehen haben, Staus oder auch Blitze, gerne melden. 08000 79 89 99. Kommen Sie gut und sicher an.
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0: Ich hoffe, Sie sind nicht atemlos durch die Nacht gekommen. Helene Fischer, hier ist Schlagerradio, hör auf dein Herz. Guten Morgen, Inka.
1: Guten Morgen.
0: Und Norman, der ist im Urlaub, dafür bin ich da, die Jenny.
1: Ja, und ist das alles nur geklaut? Zum Beispiel Helene Fischers WM-Song Heute Nacht.
2: Heute Nacht!
0: Es hört sich ein bisschen an wie dieser Song von Rosa Weiß, Tausendmal.
1: Wow, ja.
0: Aber schöner Song auch.
1: Ja, auch.
0: Aber ja, hört sich schon tatsächlich sehr gleich an.
1: Ja, und ich würde sagen, wir legen die Songs jetzt einfach mal übereinander und schauen, ob da wirklich so eine Ähnlichkeit auch ist,
0: okay.
1: Oder?
0: Okay, hört
1: los
0: sich
1: geht's.
0: Das gleich an.
1: Boah, der Anfang auf jeden Fall.
0: Bisschen Ähnlichkeit hat es auf jeden Fall. Wie sehen Sie das? Helene Fischer, hat sie geklaut oder hat sie eigenes?

0: Ich baue dir ein Schloss, Jürgen Dreves. 6.49 Uhr, hier ist Schlagerradio, hör auf dein Herz. Inka.
1: Guten Morgen.
0: Jenny, Norman liegt im Urlaub. Schlaf mal schön aus, lieber Norman.
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3: Jack One Chick, du, was liegt heute an, Kollege Olo?
4: Guten Morgen, Captain. O-Boxer-Shorts von Calvin Klein werden mittlerweile zur Tiefpreisware.
3: Ja, war doch klar bei dem Schnitt.
4: Wie meinen?
3: Ja, da passt ja kein Bruno Banani mehr rein. Achtung, Kevin, gut, Fräulein Schieber, bitte ins Cockpit.
5: Ja, Captain.
3: Alles gut bei dir hinten.
5: Ja, was sagen Sie eigentlich zu dem Thema Kanzlertausch?
3: Oh, neue Sendung bei RTL 2?
5: Nee, das war Frauentausch.
3: Ach, das kommt doch aufs Gleiche raus. Da kommt dann jemand ins Kanzleramt, auch keine Ahnung von Tuten und Blasen, findet einen vollkommen ungeordneten Haushalt vor, schreit den kleinen Lars an, weil er sein Zimmer nicht aufräumt und nach einer Woche voller Tränen erfolgt die Flucht.
5: In dem Falle wäre das wohl übrigens der Hendrik Wüst aus NRW.
3: Ausgerechnet der?
5: Ja klar, warum denn nicht?
3: Naja, ich sag mal so, bei Frauentausch wäre das der Streber-Nachbarsjunge, der im Wohnblock immer gehänselt wird, nicht?
5: Fänden Sie denn einen Kanzlertausch gut zu diesem Zeitpunkt?
3: Och, ich würde mal abwarten, wie sich der längst vergangene Herbst der Reformen noch so entwickelt, nicht?
5: Hat es überhaupt schon mal sowas gegeben, einen Kanzlertausch?
3: Also ich bin mir ja ziemlich sicher, dass der Olaf Scholz damals heimlich ausgetauscht wurde. Ja, gegen diesen Mr. Magoo aus dem Zeichentrick. Und seitdem stand er dann nur so rum und grinste wortlos vor sich hin.
6: Entschuldigung, er kann's leer gut abgeben?
7: Nein!
3: So, Landanflug oder Tower meldet, die Union verteilte der Haupthalle schon Medikamente an ihre Mitglieder, vorsorglich.
5: Welche?
3: Ja, Kopfmerztabletten.
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1: Das Wetter bei uns heute in Berlin-Brandenburg ist ein Mix aus Sonne, Wolken und Regen bei Höchstwerten um die 19 bis 21 Grad.

0: Schlagerradio, hör auf dein Herz. Der liebe Norman ist im Urlaub. Die Inka ist da.
1: Guten Morgen.
0: Und wir haben viel vor. Die nächste Stunde.
1: Warum der Körper beim Einschlafen denkt, dass man stirbt, das klären wir um 6.10 Uhr.
0: Außerdem haben wir Vanessa Mai und wir starten mit DJ Ötzi und Nick P.
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3: Ich bin Jerome Nussbaum. Nach einem schweren Straßenbahnunglück in Neu-Hohenschönhausen in Berlin gibt es Berichte, wonach die Bahn zu schnell unterwegs gewesen sein soll. In der Kurve, wo es gestern zum Unfall kam, gilt eine Höchstgeschwindigkeit von 10 Stundenkilometern. Doch die Tram soll nicht abgebremst haben. Ein Polizeisprecher wollte dies der BZ nicht bestätigen, sagte aber, der Unfallhergang sei schon rekonstruiert. In der Kurve war der vordere Teil der Bahn ausgebrochen, woraufhin sie komplett entgleiste und gegen zwei Oberleitungsmasten stieß. 20 Menschen wurden verletzt, 3 von ihnen schwer. Auf der Strecke kommen nun Busse zum Einsatz. Nach Stunden ist ein Gasleck in Großbeeren abgedichtet worden. Nach Angaben der Gemeinde konnten die Anwohner danach wieder zurück in ihre Häuser. Das Leck war bei Baggerarbeiten an einer Gasleitung entstanden. Der Bereich an der Teltower und Poststraße soll noch für einige Arbeiten gesperrt bleiben. In Dortmund hatte es bis zum frühen Morgen eine Geiselnahme gegeben. Ein Mann hatte vorher in einem Restaurant randaliert. Als die Polizei ihn stellen wollte, schoss er auf einen der Beamten. Inzwischen hat der Mann aufgegeben.
4: Dank seiner Schutzweste wurde der Polizist nur leicht verletzt. Doch danach verschanzte sich der Serbe in einem Wohn- und Geschäftshaus zusammen mit 3 Kindern. Es handelt sich um seine Töchter. Von der Polizei hieß es in der Nacht, sie seien wohlauf. Die Jüngste ist erst 7 Jahre alt. Einsatzkräfte kümmerten sich vor dem Haus um die Mutter. Der Nervenkrimi dauerte auch in der Nacht noch an. Nach Stunden umstellte ein Spezialeinsatzkommando das Haus im Dortmunder Ortsteil Höchsten. Der Bereich wurde weiträumig abgesperrt. Ulrike Klein, Redaktion.
3: Die UN-Vollversammlung entscheidet heute darüber, ob Deutschland einen Sitz im Weltsicherheitsrat bekommt. Darum hatte sich Bundesaußenminister Wadephul in New York beworben. Weitere Kandidaten sind Österreich und Portugal. Wadephul sagte dem ZDF am Abend, Deutschland habe einiges einzubringen. Man sei stark engagiert im UN-System, unterstütze es finanziell und bei Friedensmissionen. Um als nichtständiges Mitglied bis 2028 aufgenommen zu werden, braucht Deutschland eine Zweidrittelmehrheit, der mehr als 190 UN-Länder.
1: Jetzt kompetent und zuverlässig das Wetter bei uns in Berlin-Brandenburg. Die Schlagerradio-Wetterreporter melden 16 Grad in Berlin-Mitte am Alex, in Eberswalde am Zoo und auch 16 Grad in Frankfurt oder am Oderturm, 15 Grad in Cottbus am Rathaus und 14 Grad in Potsdam im holländischen Viertel und in Brandenburg am Dom. Der Tag bei uns heute startet wechselhaft. Im Laufe des Tages gibt es einen Mix aus Sonne und Wolke, aber auch Schauer oder kurze Gewitter. Und die Tageshöchstwerte liegen bei 17 bis 23 Grad. Der Schlagerradio-Wettertrend. Morgen geht es wechselhaft weiter. Im Laufe des Tages gibt es einige Schauer und kurze Gewitter. Es ist überwiegend bewölkt. Ab und zu zeigt sich mal die Sonne. Die Höchstwerte liegen zwischen 18 und 25 Grad.
0: Hier ist der Schlagerradio Verkehrsservice. Aktuell keine Verkehrsstörungen. Wenn Sie aber was gesehen haben, Staus oder auch Blitzer, gerne melden. 08000 79 89 99. Kommen Sie gut und sicher an.
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0: Schön, dass Sie mit uns aufstehen. Norman liegt noch im Bett. Er hat Urlaub. Jenny ist da.
1: Guten Morgen. Wir starten mit positiver Energie in den Mittwoch.

0: Schönen guten Morgen, schön, dass Sie mit uns aufstehen. Es ist 6.11 Uhr, hier ist Schlagerradio, hör auf dein Herz mit Vanessa Mai und Löwenherz. Inka.
1: Guten Morgen.
0: Norman ist im Urlaub, dafür ist Jenny am Start.
1: Jenny, du hast mir erzählt, dass eine Studie sagt, dass unser Körper beim Einschlafen glaubt, dass er stirbt.
0: Ja,
1: warum?
0: Tatsächlich. Und ich habe auch immer so ein bisschen das Gefühl, dass ich sterbe, wenn ich einschlafe.
1: Das merkt man doch gar nicht, wenn man einschläft. Ich merke das gar nicht.
0: Ich merke das schon manchmal. So, ich sag dann immer so ein bisschen zusammen. Und es ist wirklich so, weil unser Gehirn beim Einschlafen für Millisekunden einfach mal kurz das Bewusstsein verliert. Mhm. Und genau da ist nämlich dieses Zucken, was ich dir gerade meinte.

0: 6.18 Uhr haben wir es. Schönen guten Morgen. Hier ist Schlagerradio. Hör auf dein Herz mit einer neuen Nummer von Joey Heinle. Schwer zu erklären. Inka ist da.
1: Guten Morgen.
0: Und der Norman liegt im Bett oder liegt auch noch auf der Couch oder ist irgendwo unterwegs. Auf jeden Fall ist er im Urlaub und das gönnen wir ihm hier. Und deswegen ist Jenny da.
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4: Kurz vor 7, unser Kulthit Ingrid Peters.
5: Und jetzt ein richtiger Schlagerklassiker der 1970er von ihr. Komm doch mal.

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17: 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Es ist Mittwoch, wir haben es 6.30 Uhr.
18: Im Nahen Osten hat der Iran in der Nacht neue Angriffe gestartet. Dabei sollen auch Raketen auf die US-Marine abgefeuert worden sein. Welche Berichte gibt es denn dazu, Jerome, in den Schlagerradio-Nachrichten?
19: Ziele waren nach Angaben der iranischen Revolutionsgarden das Hauptquartier der 5. US-Flotte in Bahrain und ein Luftwaffenstützpunkt in der Region. Medien zitierten die Angreifer mit den Worten, die Gefährdung der Sicherheit in der Straße von Hormuz werde das US-Militär teuer zu stehen kommen. Nach US-Angaben konnten die Angriffe aber abgewehrt werden. Auch das Golfemirat Kuwait soll wieder mit Raketen und Drohnen aus dem Iran angegriffen worden sein. Dabei hatte US-Präsident Trump noch für kommende Woche ein Abkommen im Iran-Krieg in Aussicht gestellt. Auch dieses Thema beschäftigt uns heute Morgen. Die EU plant den bisher größten Einsatz gegen Waldbrände. Fast 800 Feuerwehrleute aus 14 Ländern sollen laut EU-Kommissionspräsidentin von der Leyen in besonders gefährdeten Gegenden stationiert werden. Sie nannte Zypern, Griechenland, Italien, Frankreich, Spanien und auch Portugal. Außerdem werden 22 Löschflugzeuge und 5 Hubschrauber bereitgestellt.
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19: Der Berliner Senat hat Digitalstaatssekretär Hund offiziell entlassen. Sein Nachfolger wird Florian Hauer, der auch noch Staatssekretär für Bundes- und Europaangelegenheiten ist. Zwei seit 5 Jahren verschwundene Kinder aus Cottbus sind wieder aufgetaucht. Ihre Mutter hat sich bei der Polizei in Silo gestellt. Die Familie soll sich in der Zeit im Raum Frankfurt aufgehalten haben. Nach dem Straßenbahnunfall in Neu-Hohenschönhausen in Berlin kann der Betrieb auf der Strecke voraussichtlich erst übermorgen wieder aufgenommen werden. Solange fahren dort Busse der Linien M5 und M17. Auf der A10 am Dreieck Werder ist am Abend ein Auto vollständig ausgebrannt, offenbar durch einen technischen Defekt. Die 3 Insassen konnten sich rechtzeitig ins Freie retten.
18: Jetzt kompetent und zuverlässig das Wetter bei uns in der Region. Der Tag heute startet wechselhaft. Im Laufe des Tages gibt es einen Mix aus Sonne und Wolken, aber auch Schauer und kurze Gewitter. Die Tageshöchstwerte liegen bei 17 bis 24 Grad.
17: Hier ist der Schlagerradio Verkehrsservice. Aktuell keine Verkehrsstörungen. Wenn Sie aber was gesehen haben, Staus oder auch Blitzer, gerne melden. 08000 79 89 99. Kommen Sie gut und sicher an.
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0: 6.40 Uhr, schönen guten Morgen. Hier ist Schlagerradio, hör auf dein Herz mit Purple Schulz. Du hast mir gerade noch gefehlt. Die Inka hier.
1: Guten Morgen.
0: Der Norman ist im Urlaub und ich freue mich, dass sie mit uns gemeinsam aufstehen. Ein bisschen Frauenpower hier am Mittwoch.
1: Ja, wir haben ja gerade eben über das Thema Traumdeutung gesprochen und insgesamt auch Schlafen. Jenny, wie ist das bei dir? Hattest du schon mal so richtig seltsame Träume?
0: Ich habe tatsächlich öfter seltsame Träume und ich träume auch relativ viel. Also gefühlt jede Nacht mit dem Fahrstuhl bin ich runtergefallen, aus dem brennenden Haus bin ich schon gekommen. Dann habe ich schon mal geträumt, ich hatte was mit Pedro Lombardi.
1: Ach ja, schön. Also, das werden wir mal sagen, vielleicht meldet er sich ja.
0: Und ich frage mich dann immer, sind das so auch Träume wie jetzt mit Pedro Lombardi, dass ich mir das vielleicht auch wünsche?
1: Ja, oder bestimmt.
0: Woran kann das liegen?
1: Es ist dein Unterbewusstsein. Sein, das spricht nachts.
0: Ja.
1: Ist ganz interessant. Ich muss sagen, ich habe viele Träume, die wahr werden. Zum Beispiel, wenn ich mich nachts irgendwie mit einer Freundin oder einem Bekannten streite, wo ich dann denke, ah ja, und am nächsten Tag passiert es dann. Dann rege ich mich über irgendwas auf oder so bei einem Treffen. Oder auch schon sage, ich habe mal geträumt, dass eine Freundin von mir einen schwarzen Hund bekommt. Und am nächsten Tag hat sie erzählt, sie hat sich einen schwarzen Hund gekauft. Also so gruselig, da war ich als Kind auch und da habe ich das mal geträumt.
0: Ich habe ein bisschen Angst vor Inka jetzt nicht, dass sie hier sonst was eben voraussagen kann. Bist du eine kleine Hexe?
1: Eigentlich nicht, aber nur nachts funktioniert das bei mir. Und dann denke ich immer schon, oh nee, jetzt habe ich wieder was Negatives geträumt. Und am nächsten Tag denke ich, ja, jetzt wird's wahr.
0: Wissen Sie noch, was Sie letzte Nacht geträumt haben? WhatsApps rein an die 08079 89 99.
2: Ach was?

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1: Ich mag die Kombi sehr, Ben Zucker und Kerstin Ott. An diesen Tagen, es ist 6.47 Uhr, hier ist Schlagerradio, hör auf dein Herz. Sie stehen mit uns gemeinsam auf, Inka.
2: Guten Morgen.
1: Und der Norman, der ist im Urlaub und Jenny ist als Vertretung da.
2: Das Wetter bei uns heute in Berlin-Brandenburg ist ein Mix aus Sonne, Wolken und Regen bei Höchstwerten um die 19 bis 21 Grad.
1: Und jetzt wieder Zeit für die ersten Hörer des Tages. Und wir wollen heute von Ihnen wissen, was haben Sie letzte Nacht geträumt? Denn eine neue Studie zeigt, dass wir im Schlaf teilweise kurz mal sterben. Also
2: boah,
1: nicht wirklich sterben,
2: an, ne?
1: Sondern kurz mal das Bewusstsein verlieren. Habe ich tatsächlich auch schon immer so ein bisschen das Gefühl gehabt, wenn man einschläft und dann sackt man so zusammen, dann denke ich auch immer, passiert mir jetzt irgendwas? Aber man schläft dann teilweise einfach ein. Menschen merken das, aber es gibt auch Menschen, die merken das
2: also
1: gar
2: ich
1: nicht.
2: Merk das gar nicht.
1: Aber was träumen Sie denn so? Sind ja wirklich immer sehr krasse Sachen dabei. Und wir haben Sie gefragt. 08079 89 99.
2: Uwe hat sich zum Beispiel gemeldet und gesagt, er hätte letzte Nacht geträumt, dass er Moped gefahren ist.
1: Oh, Moped gefahren? Ja,
2: ist doch eigentlich ein ganz
1: wenn
2: lebendiger
1: Traum. Wenn er
2: Führerschein
1: hat, ja.
2: Genau. Und Hanni hat geschrieben, er hat von seiner verstorbenen Mutter geträumt. Seltsam.
1: Das habe ich tatsächlich auch schon mal von Verstorbenen geträumt. Also,
2: ja.
1: Das so, vor allem die Verstorbenen, wo das kurz vorher passiert
2: genau,
1: ist.
2: Genau, bei meinem Opa habe ich auch schon von ihm geträumt. Es ist dann auch so realistisch und da freut
1: total
2: man sich dann auch. Ne?
1: Aber ich habe auch schon coole Sachen geträumt. Zum Beispiel, dass ich was mit Pedro Lombardi hatte.
2: Ach ja, das ist auf jeden Fall spannend.
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0: Kurz vor sieben. Einen schönen guten Morgen. Schön, dass Sie mit uns aufstehen. Hier ist Schlagerradio. Hör auf dein Herz mit Jenny und Inka. Norman ist im Urlaub. Und nächste Stunde ABC Morgenquiz.
1: Ja, gewinnen Sie 1000 Euro um 7.40 Uhr. Schicken Sie noch schnell eine WhatsApp mit dem Stichwort ABC und Ihrem Wohnort an die 08000 79 89 99.
0: Außerdem starten wir rein mit Bernhard Brink. Brennendes Herz. Gleich nach sieben.
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12: Ich bin Jerome Nussbaum. Nach einem schweren Straßenbahnunglück in Neu-Hohenschönhausen in Berlin gibt es Berichte, wonach die Bahn zu schnell unterwegs gewesen sein soll. In der Kurve, wo es gestern zum Unfall kam, gilt eine Höchstgeschwindigkeit von 10 Stundenkilometern. Doch die Tram soll nicht abgebremst haben. Ein Polizeisprecher wollte dies der BZ nicht bestätigen, sagte aber, der Unfallhergang sei schon rekonstruiert. In der Kurve war der vordere Teil der Bahn ausgebrochen, woraufhin sie komplett entgleiste und gegen zwei Oberleitungsmasten stieß. 20 Menschen wurden verletzt, 3 von ihnen schwer. Auf der Strecke kommen nun Busse zum Einsatz. Nach Stunden ist ein Gasleck in Großbeeren abgedichtet worden. Nach Angaben der Gemeinde konnten die Anwohner danach wieder zurück in ihre Häuser. Das Leck war bei Baggerarbeiten an einer Gasleitung entstanden. Der Bereich an der Teltower und Poststraße soll noch für einige Arbeiten gesperrt bleiben. In Dortmund hatte es bis zum frühen Morgen eine Geiselnahme gegeben. Ein Mann hatte vorher in einem Restaurant randaliert. Als die Polizei ihn stellen wollte, schoss er auf einen der Beamten. Inzwischen hat der Mann aufgegeben.
13: Dank seiner Schutzweste wurde der Polizist nur leicht verletzt. Doch danach verschanzte sich der Serbe in einem Wohn- und Geschäftshaus zusammen mit 3 Kindern. Es handelt sich um seine Töchter. Von der Polizei hieß es in der Nacht, sie seien wohlauf. Die Jüngste ist erst 7 Jahre alt. Einsatzkräfte kümmerten sich vor dem Haus um die Mutter. Der Nervenkrimi dauerte auch in der Nacht noch an. Nach Stunden umstellte ein Spezialeinsatzkommando das Haus im Dortmunder Ortsteil Höchsten. Der Bereich wurde weiträumig abgesperrt. Ulrike Klein, Redaktion.
12: Die UN-Vollversammlung entscheidet heute darüber, ob Deutschland einen Sitz im Weltsicherheitsrat bekommt. Darum hatte sich Bundesaußenminister Wadephul in New York beworben. Weitere Kandidaten sind Österreich und Portugal. Wadephul sagte dem ZDF am Abend, Deutschland habe einiges einzubringen. Man sei stark engagiert im UN-System, unterstütze es finanziell und bei Friedensmissionen. Um als nichtständiges Mitglied bis 2028 aufgenommen zu werden, braucht Deutschland eine Zweidrittelmehrheit der mehr als 190 UN-Länder.
1: Jetzt kompetent und zuverlässig das Wetter bei uns in Berlin-Brandenburg. Die Schlagerradio-Wetterreporter melden 16 Grad in Berlin-Mitte am Alex, in Eberswalde am Zoo und auch 16 Grad in Frankfurt-Oder am Oderturm, 15 Grad in Cottbus am Rathaus und 14 Grad in Potsdam im holländischen Viertel und in Brandenburg am Dom. Der Tag bei uns heute startet wechselhaft. Im Laufe des Tages gibt es einen Mix aus Sonne und Wolken, aber auch Schauer oder kurze Gewitter. Und die Tageshöchstwerte liegen bei 17 bis 23 Grad. Der Schlagerradio-Wettertrend. Morgen geht es wechselhaft weiter. Im Laufe des Tages gibt es einige Schauer und kurze Gewitter. Es ist überwiegend bewölkt. Ab und zu zeigt sich mal die Sonne. Die Höchstwerte liegen zwischen 18 und 25 Grad.
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0: 11 Minuten mehr Lückstraße bis Nöldner Straße zwischen der Schlichtallee und Karlshorster Straße. Außerdem auf der A100 Stadtring Berlin zwischen Innsbrucker Platz und Schmargendorf. Hier stehen Sie 7 Minuten mehr. Wenn Sie was gesehen haben, Staus oder auch Blitzer, gerne durchklingeln oder eine WhatsApp schicken. Das ist die 08079 89 99. Kommen Sie gut an.
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0: In einer Woche geht die WM los und Sie gewinnen bei uns eine Reise nach New York zum Deutschlandspiel.
1: Ja, und wie Sie die Tickets gewinnen können, gleich in 10 Minuten.

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1: Gott ermutigt dich. Fürchte dich nicht, mein Kind. Lass deine Hände nicht erschlaffen. Denn ich, der Herr, dein Gott, bin bei dir. Ich bin dein starker Retter. Ich freue mich über dich mit großer Freude. Ich bin still in meiner Liebe zu dir und jauchze über dich mit Jubel. Sephania, Absatz 3, Vers 16 und 17.

0: Der Song bringt nicht nur gute Laune rein, der frischt ihren Morgen auch so richtig auf. Hier ist Schlagerradio Hör auf dein Herz mit Stereoact und Lena Marie Engel. Wir feiern, es ist 7.10 Uhr, Inga ist da.
1: Guten Morgen.
0: Und der Norman, der ist im Urlaub, dafür ist Jenny da als Vertretung.
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0: Die Frage, die wir unserem Schwarm damals in der Schulzeit immer gestellt haben. Willst du mit mir gehen? Nino D'Angelo zusammen mit Janice. Hier ist Schlagerradio, hör auf dein Herz. Es ist 7.17 Uhr, Inka da.
1: Guten Morgen.
0: Der Norman hat Urlaub und dafür ist Jenny am Start.
1: Das Wetter bei uns heute in Berlin-Brandenburg ist ein Mix aus Sonne, Wolken und Regen bei Höchstwerten um die 19 bis 21 Grad.
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3: Check one, check two. Was liegt heute an, Kollege Olo?
4: Guten Morgen, Captain. Oh, Boxershorts von Calvin Klein werden mittlerweile zur Tiefpreisware.
3: Mir war doch klar bei dem Schnitt.
4: Wie meinen?
3: Ja, da passt ja kein Bruno Banani mehr rein. Achtung, Captain, gut, Fräulein Schieber mit ins Cockpit.
5: Ja, Captain.
3: Alles gut bei da hinten.
5: Ja, was sagen Sie eigentlich zu dem Thema Kanzlertausch?
3: Oh, neue Sendung bei RTL 2?
5: Nee, das war Frauentausch.
3: Ach, das kommt doch aufs Gleiche raus. Da kommt dann jemand ins Kanzleramt, auch keine Ahnung von Tuten und Blasen, findet einen vollkommen ungeordneten Haushalt vor, schreit den kleinen Lars an, weil er sein Zimmer nicht aufräumt und nach einer Woche voller Tränen erfolgt die Flucht.
5: In dem Falle wäre das wohl übrigens der Hendrik Wüst aus NRW.
3: Ausgerechnet der?
5: Ja klar, warum denn nicht?
3: Naja, ich sag mal so, bei Frauentausch wäre das der Streber-Nachbarsjunge, der im Wohnblock immer gehänselt wird, nicht?
5: Fänden Sie denn einen Kanzlertausch gut zu diesem Zeitpunkt?
3: Och, ich würde mal abwarten, wie sich der längst vergangene Herbst der Reformen noch so entwickelt, nicht?
5: Hat es überhaupt schon mal sowas gegeben, einen Kanzlertausch?
3: Also ich bin mir ja ziemlich sicher, dass der Olaf Scholz damals heimlich ausgetauscht wurde. Ja, gegen diesen Mr. Magoo aus dem Zeichentrick. Und seitdem stand er dann nur so rum und grinste wortlos vor sich hin.
6: Entschuldigung, er kann's Lehrgut abgeben?
3: Nein! So, Landanflug oder Tower meldet, die Union verteilte der Haupthalle schon Medikamente an ihre Mitglieder, vorsorglich.
5: Welche?
3: Ja, Kopfmerztabletten.
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9: Im Nahen Osten hat der Iran in der Nacht neue Angriffe gestartet. Dabei sollen auch Raketen auf die US-Marine abgefeuert worden sein. Welche Berichte gibt es denn dazu, Jerome, in den Schlagerradio-Nachrichten?
10: Ziele waren nach Angaben der iranischen Revolutionsgarden das Hauptquartier der 5. US-Flotte in Bahrain und ein Luftwaffenstützpunkt in der Region. Medien zitierten die Angreifer mit den Worten, die Gefährdung der Sicherheit in der Straße von Hormuz werde das US-Militär teuer zu stehen kommen. Nach US-Angaben konnten die Angriffe aber abgewehrt werden. Auch das Golfemirat Kuwait soll wieder mit Raketen und Drohnen aus dem Iran angegriffen worden sein. Dabei hatte US-Präsident Trump noch für kommende Woche ein Abkommen im Iran-Krieg in Aussicht gestellt. Auch dieses Thema beschäftigt uns heute Morgen. Die EU plant den bisher größten Einsatz gegen Waldbrände. Fast 800 Feuerwehrleute aus 14 Ländern sollen laut EU-Kommissionspräsidentin von der Leyen in besonders gefährdeten Gegenden stationiert werden. Sie nannte Zypern, Griechenland, Italien, Frankreich, Spanien und auch Portugal. Außerdem werden 22 Löschflugzeuge und 5 Hubschrauber bereitgestellt.
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10: Fernzüge von Berlin aus Richtung Dresden sollen auf der Strecke künftig mit Tempo 200 fahren können. Die Bahn hält an ihrem Plan fest, die Fahrtzeit von derzeit gut 2 Stunden auf 80 Minuten zu verkürzen. Dafür sollen Bahnübergänge durch Brücken oder Unterführungen ersetzt werden. Nach der Räumung des besetzten Hauses auf der Potsdamer Halbinsel Hermannswerda planen Aktivisten für heute neue Proteste. Sie wollen am Nachmittag bei der Stadtverordnetenversammlung gegen das Vorgehen der Stadt demonstrieren. Die Berliner Staatsanwaltschaft ermittelt gegen einen ehemaligen Mitarbeiter der Vertriebenenstiftung. Es geht um den Verdacht der Untreue. Er soll Überweisungen von rund 210.000 Euro getätigt haben, wofür es keine konkreten Belege gebe. In Frankfurt-Oder wird heute eine Panzerabwehrmine aus dem Zweiten Weltkrieg kontrolliert gesprengt. Sie wurde im Ortsteil Lossow gefunden, wo ein Sperrkreis eingerichtet wurde.
9: Jetzt kompetent und zuverlässig das Wetter bei uns in der Region. Der Tag heute startet wechselhaft. Im Laufe des Tages gibt es einen Mix aus Sonne und Wolken, aber auch Schauer und kurze Gewitter. Die Tageshöchstwerte liegen bei 17 bis 24 Grad.
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8: Auf der Lückstraße Stau bis Nöldner Straße zwischen der Schlichtallee und Karlshorster Straße 11 Minuten mehr. B1 Alt-Mahlsdorf bis Alt-Biesdorf auch hier 11 Minuten Zeitverlust. A100 Stadtring Berlin zwischen Innsbrucker Platz und Schmargendorf, hier stehen sie 10 Minuten aktuell mehr. Blitzer haben wir auch noch in Berlin in der Magdalenenstraße hier in Lichtenberg in der 50er-Zone. Wenn Sie was gesehen haben, Staus Blitzer, gerne durch klingeln oder eine WhatsApp schicken, ist die 08000 79 89 99. Kommen Sie gut an.
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0: Roland, der Kaiser, hier ist Schlagerradio, hör auf dein Herz. Es ist 7.40 Uhr, guten Morgen.
1: Guten Morgen.
0: Inka da, Norman ist im Urlaub, dafür Jenny als Vertretung.
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1: Guten Morgen, Silke ist bei uns, hallo.
0: Guten Morgen.
3: Ja, schon guten Morgen.
1: Na, wie Grüß bist du euch. Denn in deinen Tag gestartet?
3: Ja, erst mal einen Kaffee. Dann,
0: das ist richtig.
3: Ja.
0: Wie sieht es noch aus? Was machst du heute noch? Musst du noch arbeiten? Oder?
3: Ja, ich werde Nachmittag noch arbeiten gehen.
0: Was arbeitest du?
3: Wenn schön warm ist. Ja. Ich bin in einer Küche, in einer Gaststätte.
0: Oh, oh ja. Was gibt es da immer so Leckeres?
3: Ja, Schnitzel und.
0: So Hühnerfrikassee
1: auch Pommes. Und also Pommes sind gut.
3: Pommes auch.
1: Oh. Sehr
3: ja,
1: schön.
3: Ja, Steak und so weiter. Und Salate oh. und.
1: Man, ja. viel Auswahl, so gesagt.
3: Alles selbst gemacht, ja.
0: Oh, lecker. Na, 1.000 Euro kannst du aber auf jeden Fall gebrauchen, ne?
3: Ja, für den nächsten Urlaub wäre schon schön.
1: Ja, ne, wir haben auch gesagt, für Urlaub kann man das immer gut
0: ja,
1: gebrauchen.
0: Ja, 1.000 Euro, super. Du weißt, wie es geht? 10 Fragen in 30 Sekunden. Immer mit dem gleichen Anfangsbuchstaben antworten. Heute der Buchstabe D, wie Dora. Deine 30 Sekunden laufen jetzt.
1: Ein Land.
3: Dänemark.
0: Ein Beruf.
3: Dermatologe.
1: Mhm. Ein Märchen, eine Comicfigur.
3: Dornröschen.
0: Wochentag.
3: Donnerstag.
1: Jungenname.
3: David.
0: Körperteil.
3: Darm.
1: Stadt in Deutschland.
3: Düsseldorf.
0: Ein Tier.
3: Dachs.
1: Ein Film.
0: Ah, da ist die Zeit vorbei.
1: Also wir zählen jetzt mal.
3: Ach, schade.
0: Also hättest du einen Film geschafft? Gewusst?
3: Ja, Dornröschen.
1: Okay, das wäre gut gewesen, aber dann käme noch Material. Aber gut, wir zählen jetzt mal. Es sind 8 von 10, die du geschafft hast. Nur bei dem einen haben wir es nicht ganz verstanden. Körperteil, hattest du Daumen oder Damen gesagt? Aber du meintest bestimmt Daumen, ne? Ja, genau.
3: Ja, ist egal.
1: Ja, dann hast du 8 von 10, aber du gehst nicht leer aus. Du bekommst die rote Schlagerradio-Sonnenbrille mit den Herzen zugesendet. Viel Spaß damit.
3: Super, vielen lieben Dank.
1: Und dann machst du beim nächsten Mal nochmal mit und dann werden es auch die 1.000 Euro, ne?
3: Ja, mal schauen. Ich danke trotzdem.
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0: 7:49 Uhr, hier ist Schlagerradio, hör auf dein Herz mit Vanessa Mai und Rohdiamant. Mein Rohdiamant sitzt neben mir,
1: ja,
0: Inga.
1: Hallo.
0: Guten Morgen. Und der Norman, der ist im Urlaub, dafür ist Jenny als Vertretung da.
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0: Was ist los bei den Promis hier bei Schlagerradio, hör auf dein Herz?
1: Bei der TV-Show Sing Mein Song auf Vox hat sich gestern Abend einer der emotionalsten Momente der Staffel abgespielt. Mark Forster wurde ganz privat nach diesem Song.
3: Manchmal fühlt sich's an, als hätte ich mein Herz geteilt. Es wäre der Großteil nicht bei mir, sondern bei euch dreien.
0: Oh, ja. Über Lena und seinem Kind, ne?
1: Ja. Alle haben geweint, Giovanni Zarella.
4: Oh. Ich heule auch gleich.
1: Ja, ist wirklich richtig schön. Und da hat er dann auch liebevolle Worte an seine Frau Lena gerichtet. Das ist ja eher ungewöhnlich. Er spricht ja gar nicht so oft über die Beziehung. Und eben auch gesagt, dass seine Familie ihm den Rücken stärkt.
0: Ja, Bill und Tom Kaulitz öffnen mal wieder die Türen zu ihrem Leben. Und da wird's immer sehr pikant. Ich liebe die beiden, ja.
5: Ich auch. Also Alfia frisst nie Menschen scheiße. Mensch, Alfia hängt den ganzen Tag hinten am Arsch dran.
0: Alfia ist übrigens der Hund von Bill Kaulitz. Am 23. Juli, da startet nämlich schon wieder die dritte Staffel von Kaulitz und Kaulitz bei Netflix. Und natürlich gibt's da auch wieder ganz viel zu sehen aus Los Angeles. Also aus den Partys, der Promi-Alltag. Ich liebe es, ja. Ich habe schon die zwei Staffeln immer so gesuchtet und freue mich richtig. Und diesmal wird's auch sehr persönlich, denn die Zwillinge reisen zurück nach Magdeburg und sprechen offen über ihre Kindheit. Die kommen nämlich aus Magdeburg. Und da gab es natürlich auch prägende Ereignisse und die Zeit, bevor der große Erfolg kam. Ne? Und Fans bekommen diesmal nicht nur Einblicke hinter die Kulissen, sondern auch in die Geschichte hinter den Kaulitz-Brüdern.
1: Ja,
0: ich freue mich da so drauf.
1: Da schau ich doch auch mal rein. Und heißer Beatrice Egli, die sorgt jetzt mal wieder für Gesprächsstoff. Diesmal nicht mit einem neuen Song, sondern mit einem Outfit ihres Videodrehs. Und da hat sie so ein ganz figurbetontes, knallrotes Zweiteilerkleid an und die Fans sind begeistert und schreiben alle Traumfrau, mega schön. Ja, und jetzt freuen sich natürlich alle auf ihre große Tanzen-Lachen-Leben-Tour.
0: Und ich liebe das an Beatrice Egli so, ne? Die hat sich noch nie eine Platte gemacht. Die zieht das an, was
1: richtig
0: sie will. Und das sollten sie auch machen. Machen sie das, was sie wollen. Egal, was andere davon halten oder denken. Das ist das Motto für diesen Mittwoch.
1: Definitiv.
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0: kurz vor acht. Ihnen einen schönen guten Morgen. Ich freue mich, dass Sie mit uns gemeinsam aufstehen. Frauenpower, Inga ja. Und Jenny, der liebe Norman ist im Urlaub. Sei ihm ja auch mal gegönnt.
1: Auf jeden Fall.
0: Viel los haben wir?
1: Ja, ist der neue WM-Song von Helene Fischer heute Nacht nur geklaut? Das klären wir um 8.40 Uhr.
0: Und wir starten mit Christine Stark in die neue Stunde. Baby Rock mein Herz.
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12: Ich bin Jerome Nussbaum. Das Oberverwaltungsgericht Berlin-Brandenburg verhandelt heute über die Rückforderung von Corona-Soforthilfen aus dem Jahr 2020. Es geht um 3 Verfahren, stellvertretend für rund 70 noch offene Klagen mit Streitsummen bis zu 60.000 Euro. Es gibt unterschiedliche Rechtsauffassungen darüber, ob die damaligen Hilfen der Förderbank ELB zurückgezahlt werden müssen oder nicht. Die Bank hatte die ersten Gelder als nicht rückzahlbare Leistung freigegeben, später aber die Bedingungen geändert. In Frankfurt-Oder und auch bei Borgsdorf im Kreis Oberhavel wird heute Weltkriegsmunition gesprengt. Tausende Menschen müssen deshalb aus ihren Häusern raus. Im Frankfurter Ortsteil Lossow handelt es sich um eine Panzerabwehrmine, die auf einem Grundstück in der Lindenstraße gefunden wurde. Rundherum wurde ein Sperrkreis eingerichtet. Bei Borgsdorf werden gleichzeitig 2 jeweils 250 Kilogramm schwere Fliegerbomben gesprengt. Im Sperrkreis liegen auch Teile von Oranienburg und Hohenneuendorf. Die EU startet ihren bisher größten Einsatz gegen Waldbrände in Südeuropa. Dafür sollen laut EU-Kommissionspräsidentin von der Leyen fast 800 Feuerwehrleute aus 14 Ländern in besonders gefährdeten Gebieten stationiert werden.
13: Dazu zählt von der Leyen Regionen in Zypern, Griechenland, Italien, Frankreich sowie Spanien und Portugal. Zu den Einsatzkräften werden 22 Löschflugzeuge und 5 Hubschrauber aus der EU-Flotte zur Unterstützung bereitgestellt. Nach einem Bericht der Weltwetterorganisation und des EU-Klimawandeldienstes Copernicus haben Waldbrände im vergangenen Jahr in Europa eine Fläche von mehr als 1 Million Hektar zerstört. So viel wie nie zuvor. Nach Einschätzung von Wissenschaftlern sorgt der Klimawandel für immer längere Hitzewellen und Dürren, die Waldbrände begünstigen. Ulrike Klein, Redaktion.
12: Nach einer neuen Studie spricht sich die Bertelsmann Stiftung dafür aus, die Rente mit 63 abzuschaffen. Es hieß, dass der Staat damit rund 9,5 Milliarden Euro pro Rentnerjahrgang sparen könne. Außerdem kommt die Studie zu dem Ergebnis, dass ohne die Frührente rund 125.000 Vollzeitstellen länger besetzt bleiben würden. So könnten Arbeitnehmer mit Fachwissen und Kompetenz länger im Job gehalten werden. In Frührente kann man derzeit vor Erreichen des gesetzlichen Rentenalters gehen, wenn man 45 Jahre lang gearbeitet und in die Rentenversicherung eingezahlt hat.
1: Jetzt kompetent und zuverlässig das Wetter bei uns in Berlin-Brandenburg. Die Schlagerradio-Wetterreporter melden 16 Grad in Berlin-Mitte am Alex, in Eberswalde am Zoo und auch 16 Grad in Frankfurt oder am Oderturm, 15 Grad in Cottbus am Rathaus und 14 Grad in Potsdam im holländischen Viertel und in Brandenburg am Dom. Der Tag bei uns heute startet wechselhaft. Im Laufe des Tages gibt es einen Mix aus Sonne und Wolken, aber auch Schauer oder kurze Gewitter. Und die Tageshöchstwerte liegen bei 17 bis 23 Grad. Der Schlagerradio-Wettertrend. Morgen geht es wechselhaft weiter. Im Laufe des Tages gibt es einige Schauer und kurze Gewitter. Es ist überwiegend bewölkt. Ab und zu zeigt sich mal die Sonne. Die Höchstwerte liegen zwischen 18 und 25 Grad.
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14: Er staut sich aktuell an der Wuhlheide bis hin zur Marxburgstraße, 18 Minuten mehr. Heerstraße hier auf der B2 zwischen Semmeländerweg und Alt-Pichelsdorf, 16 Minuten Zeitverlust. Marloer Straße zwischen der Kreisgrenze und Wohlsdorfer Platz, 19 Minuten hier Stau. Blitzer, den haben wir auch noch, steht in Kreuzberg hier Cottbusser Damm in der 50er-Zone. Wenn Sie was gesehen haben, Staus oder auch Blitzer, gerne durchklingeln oder eine WhatsApp reinschicken, ist die 08.079.89.99. Kommen Sie gut an!
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0: 8.10 Uhr haben wir es. Schönen guten Morgen. Schön, dass Sie mit uns gemeinsam aufstehen. Hier ist Schlagerradio, hör auf dein Herz. Inka.
1: Guten Morgen.
0: Und der Norman, der hat Urlaub, fliegt, glaube ich, in die Karibik, lässt sich's gut gehen, hat er aber auch verdient.
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0: Ach, der Vincent Weiss bringt immer Songs raus, die sind zum Dahinschmelzen. Toller Song, neue Nummer von Vincent Weiss, kurz für immer. Hier ist Schlagerradio, hör auf dein Herz. Es ist 8.17 Uhr, Inka.
1: Guten Morgen.
0: Und Norman hat Urlaub. Und jetzt ist Zeit für unsere Ernährungsmedizinerin Daniela Kielkowski.
1: Guten Morgen.

0: Jenny hat ja erzählt, dass sie aktuell immer spätestens um 16 Uhr zu Abend isst. Das ist doch eigentlich gut, oder?
1: Nein, es geht letztendlich wirklich um die Summe der Nahrungsaufnahme über einen Tag oder beziehungsweise über eine Leistungsperiode. Es ist schon so, es ist nicht erwiesen, dass der Stoffwechsel um 14 Uhr mehr verbrennt als um 16 Uhr. Ja, aber was eben in meiner Praxis immer wieder bedeutend ist, ist, dass Menschen, die tagsüber zu wenig essen und eben abends dann die Hauptmahlzeit haben, die wirklich ein Gewichtsproblem entwickeln können und auch letztendlich das die Lösung ist, das Gewichtsproblem wieder in den Griff zu bekommen.
2: Also liegt's doch nicht an der Morgenshow, dass ich abgenommen habe. Okay, lassen wir das Thema dann auch wieder. 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
14: Bis in die Nacht hinein hat sich ein Geiselnehmer in Dortmund mit drei Mädchen in einem Haus verschanzt. Erst ein Spezialeinsatzkommando brachte ihn zum Aufgeben. Wie war denn die Lage vor Ort, Jerome, in den Schlagerradio-Nachrichten?
15: Der Serbe hatte vorher in einem Restaurant randaliert und auf der Flucht dann auf einen Polizisten geschossen. Dank der Schutzweste wurde der Polizist nur leicht verletzt. Doch der Mann konnte in ein Wohn- und Geschäftshaus fliehen, wo er drei Kinder in seine Gewalt brachte. Es handelte sich um seine eigenen Töchter. Einsatzkräfte kümmerten sich vor dem Haus um die Mutter. Der Bereich wurde weiträumig abgesperrt. Am Ende hieß es, die Kinder seien wohlauf. Die Polizei konnte sie in ihre Obhut nehmen. Noch zu diesem Thema. Die UN-Vollversammlung entscheidet heute darüber, ob Deutschland einen Sitz im Weltsicherheitsrat bekommt. Darum hatte sich Bundesaußenminister Wadephul in New York beworben. Weitere Kandidaten sind Österreich und Portugal. Wadephul sagte dem ZDF am Abend, Deutschland sei stark engagiert im UN-System, unterstütze es finanziell und bei Friedensmissionen.
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15: Der Berliner Senat hat Digitalstaatssekretär Hund offiziell entlassen. Sein Nachfolger wird Florian Hauer, der auch noch Staatssekretär für Bundes- und Europaangelegenheiten ist. Zwei seit 5 Jahren verschwundene Kinder aus Cottbus sind wieder aufgetaucht. Ihre Mutter hat sich bei der Polizei in Silo gestellt. Die Familie soll sich in der Zeit im Raum Frankfurt aufgehalten haben. Nach dem Straßenbahnunfall in Neu-Hohenschönhausen in Berlin kann der Betrieb auf der Strecke voraussichtlich erst übermorgen wieder aufgenommen werden. Solange fahren dort Busse der Linien M5 und M17. Auf der A10 am Dreieck Werder ist am Abend ein Auto vollständig ausgebrannt, offenbar durch einen technischen Defekt. Die drei Insassen konnten sich rechtzeitig ins Freie retten.
14: Jetzt kompetent. und zuverlässig das Wetter bei uns in der Region. Der Tag heute startet wechselhaft. Im Laufe des Tages gibt es einen Mix aus Sonne und Wolken, aber auch Schauer und kurze Gewitter. Die Tageshöchstwerte liegen bei 17 bis 24 Grad.
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13: Rummelsburger Straße bis Nöldner Straße, hier staut es sich 20 Minuten länger. Richard-Tauber-Damm bis Daimler Straße zwischen Bukower Chaussee und Groß-Bärenstraße, 17 Minuten hier Zeitverlust. Wir haben einen Blitzer, Magdalenenstraße hier in Lichtenberg in der 50er-Zone. Wenn Sie was gesehen haben, Stausblitzer, gerne durchklingen oder nur WhatsApp schicken, ist die 08079 89 99. Kommen Sie gut an.
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0: Zum Airport würden wir, glaube ich, jetzt auch gerne fahren,
1: oh,
0: oder?
1: Ja.
0: Einfach wegfliegen.
1: Das wäre schön.
0: Ja, Udo Lindenberg mit Airport. Hier ist Schlagerradio. Hör auf dein Herz. Wir haben es 8.39 Uhr. Inka.
1: Guten Morgen.
0: Und der Norman hat Urlaub. Dafür bin ich da, die Jenny.
1: Ja, und ist das alles nur geklaut? Zum Beispiel Helene Fischers WM-Song Heute Nacht.
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0: Ja. Es hört sich ein bisschen an wie dieser Song von Rosa Weiß, Tausendmal.
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1: Wow, ja.
0: Aber schön, das Song auch.
1: Ja, auch.
0: Aber ja, hört sich schon tatsächlich sehr gleich an.
1: Ja, und ich würde sagen, wir legen die Songs jetzt einfach mal übereinander und schauen, ob da wirklich so eine Ähnlichkeit auch ist,
0: okay.
1: Oder?
0: Okay, hört
1: los
0: sich
1: geht's.
0: Das gleich an.
1: Boah, der Anfang auf jeden Fall.
0: Bisschen Ähnlichkeit hat es auf jeden Fall. Wie sehen Sie das? Helene Fischer hat sie geklaut oder hat sie eigenes Ding draus gemacht? WhatsApps rein an die 08079 89 99.

0: 8.47 Uhr haben wir es. Hier ist Schlagerradio, Hör auf dein Herz mit Michelle und Paris, einer meiner Lieblingssongs von ihr. Inga ist da.
1: Guten Morgen.
0: Und der Norman hat Urlaub, dafür ist die Jenny da.
1: Das Wetter bei uns heute in Berlin-Brandenburg ist ein Mix aus Sonne, Wolken und Regen bei Höchstwerten um die 19 bis 21 Grad.
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1: Guten Morgen, Andi ist bei uns, hallo.
0: Hallo.
3: Guten Morgen. So, jetzt sind wir schon wieder in der Wochenmitte angekommen. Mhm. Ja, und ihr seht immer noch gut aus. Ich bin gespannt, wie es am Freitag ist, aber ich mache mir da wenig Gedanken. Das wird hier.
0: Frag in drei Wochen nochmal.
3: Das müssen Sie, das müssen Sie da draußen mal sehen eigentlich. Zum Glück machen wir nur Radio, von meiner Seite her. Aber man könnte hier mit den beiden Damen auch Fernsehen machen.
0: Oh, das ist toll. Das der Andi.
1: Ja, danke schön.
0: Ja, also du rutscht ja fast aus auf der Schleimspur.
1: Genau. Oh, das hat wehgetan.
3: So, heute sind wir mal Kinder, alle drei.
1: Ach ja, schön.
3: Ne, Kinder unter sich sozusagen. Mhm. Ne? Und Jenny, du hast gleich die erste Aussage. Also meine Eltern sind schon 15 Jahre verheiratet.
0: Oh ja, da würde ich auch gern hinkommen.
3: Mhm. Genau, und dann sagt Inka, wenn ich groß bin, will ich auch mal heiraten.
1: Mhm.
3: Ja, und dann Jenny nochmal, vergiss nicht, Andi, zum Heiraten gehören immer zwei.
0: Ja,
1: okay, gut. Ja.
3: So. Das ist so. So, wo sind wir denn heute? Sind wir auf dem Spielplatz oder wo sind wir denn? Ja, am Spielplatz. Oh. Wo ist mein Förmchen? Wo ist mein Schaufel?
1: Hey, gib mir das war meins.
0: Oh,
3: Nein, das ist meins. Gib jetzt her. Mensch.
0: Meine Eltern, die sind schon 15 Jahre verheiratet, du.
1: Wenn ich groß bin, dann will ich auch mal heiraten.
3: Ja, und wenn ich groß bin, da heirate ich dich, Jenny.
0: Vergiss nicht, Andi, zum Heiraten, da gehören immer zwei.
3: Super, dann nehme ich die Inka auch mit dazu.

0: guten Morgen. Hier ist Schlagerradio. Hör auf dein Herz mit Jenny und Inka. Norman ist im Urlaub und nächste Stunde viel vor. Wir träumen auf jeden Fall gemeinsam.
1: Genau, was haben Sie letzte Nacht geträumt? Darüber sprechen wir um 9.10 Uhr.
0: Außerdem starten wir mit Vincent Groß rein.
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15: Ich bin Jerome Nussbaum. Das Oberverwaltungsgericht Berlin-Brandenburg verhandelt heute über die Rückforderung von Corona-Soforthilfen aus dem Jahr 2020. Es geht um 3 Verfahren, stellvertretend für rund 70 noch offene Klagen mit Streitsummen bis zu 60.000 Euro. Es gibt unterschiedliche Rechtsauffassungen darüber, ob die damaligen Hilfen der Förderbank ELB zurückgezahlt werden müssen oder nicht. Die Bank hatte die ersten Gelder als nicht rückzahlbare Leistung freigegeben, später aber die Bedingungen geändert. In Frankfurt-Oder und auch bei Borgsdorf im Kreis Oberhavel wird heute Weltkriegsmunition gesprengt. Tausende Menschen müssen deshalb aus ihren Häusern raus. Im Frankfurter Ortsteil Lossow handelt es sich um eine Panzerabwehrmine, die auf einem Grundstück in der Lindenstraße gefunden wurde. Rundherum wurde ein Sperrkreis eingerichtet. Bei Borgsdorf werden gleichzeitig 2 jeweils 250 Kilogramm schwere Fliegerbomben gesprengt. Im Sperrkreis liegen auch Teile von Oranienburg und Hohenneuendorf. Die EU startet ihren bisher größten Einsatz gegen Waldbrände in Südeuropa. Dafür sollen laut EU-Kommissionspräsidentin von der Leyen fast 800 Feuerwehrleute aus 14 Ländern in besonders gefährdeten Gebieten stationiert werden.
16: Dazu zählt von der Leyen Regionen in Zypern, Griechenland, Italien, Frankreich sowie Spanien und Portugal. Zu den Einsatzkräften werden 22 Löschflugzeuge und 5 Hubschrauber aus der EU-Flotte zur Unterstützung bereitgestellt. Nach einem Bericht der Weltwetterorganisation und des EU-Klimawandeldienstes Copernicus haben Waldbrände im vergangenen Jahr in Europa eine Fläche von mehr als 1 Million Hektar zerstört. So viel wie nie zuvor. Nach Einschätzung von Wissenschaftlern sorgt der Klimawandel für immer längere Hitzewellen und Dürren, die Waldbrände begünstigen. Ulrike Klein, Redaktion.
15: Nach einer neuen Studie spricht sich die Bertelsmann Stiftung dafür aus, die Rente mit 63 abzuschaffen. Es hieß, dass der Staat damit rund 9,5 Milliarden Euro pro Rentnerjahrgang sparen könne. Außerdem kommt die Studie zu dem Ergebnis, dass ohne die Frührente rund 125.000 Vollzeitstellen länger besetzt bleiben würden. So könnten Arbeitnehmer mit Fachwissen und Kompetenz länger im Job gehalten werden. In Frührente kann man derzeit vor Erreichen des gesetzlichen Rentenalters gehen, wenn man 45 Jahre lang gearbeitet und in die Rentenversicherung eingezahlt hat.
1: Jetzt kompetent und zuverlässig das Wetter bei uns in Berlin-Brandenburg. Die Schlagerradio-Wetterreporter melden 16 Grad in Berlin-Mitte am Alex, in Eberswalde am Zoo und auch 16 Grad in Frankfurt-Oder am Oderturm, 15 Grad in Cottbus am Rathaus und 14 Grad in Potsdam im Holländischen Viertel und in Brandenburg am Dom. Der Tag bei uns heute startet wechselhaft. Im Laufe des Tages gibt es einen Mix aus Sonne und Wolken, aber auch Schauer oder kurze Gewitter. Und die Tageshöchstwerte liegen bei 17 bis 23 Grad. Der Schlagerradio-Wettertrend. Morgen geht es wechselhaft weiter. Im Laufe des Tages gibt es einige Schauer und kurze Gewitter. Es ist überwiegend bewölkt. Ab und zu zeigt sich mal die Sonne. Die Höchstwerte liegen zwischen 18 und 25 Grad.
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7: Rummelsburger Straße bis Nöldner Straße zwischen der Sevonstraße und Karlshorster Straße. 22 Minuten dauert es hier länger. Rudolf-Rühl-Allee bis Köpenicker Straße. Hier 19 Minuten Zeitverlust. Richard-Tauber-Damm bis Daimler Straße. Auch hier dauert es 17 Minuten länger. Einen Blitzer haben wir auch noch. Salvador-Allende Straße hier in Köpenick. Und wir haben noch einen am Nordgraben hier in Reinickendorf. Wenn Sie was gesehen haben, Staus Blitzer, gerne melden. 08.079.89.99. Kommen Sie gut.
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0: 9.11 Uhr, schönen guten Morgen. Schön, dass Sie mit uns aufstehen. Hier ist Schlagerradio, hör auf dein Herz mit unserem Schlagerradio-Star Kavila. Hatte letztes Wochenende ihren großen Auftritt beim Schlager-Olymp in Berlin. Inka ist da.
1: Guten Morgen.
0: Der Norman hat Urlaub, sei ihm gegönnt. Der Herr, der macht wirklich so viel. Deswegen gönne ich ihm das wirklich vom Herzen. Ich bin da, Jenny, die Vertretung.
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0: Bisschen romantisch können wir auch. Klee, willst du bei mir bleiben? Schönen guten Morgen, hier ist Schlagerradio, hör auf dein Herz. Wir haben es 9.19 Uhr, gleich Andrea Berg und die liebe Inka ist da.
1: Guten Morgen.
0: Norman hat Urlaub.
1: Ja, und bei ihr wächst jetzt die Vorfreude jeden Tag mehr auf ihre Sommer-Open-Air-Tour. Das hat sie jetzt auf Instagram verraten.
2: Jetzt bin ich ja 60. Und deswegen feiern wir das Leben den ganzen Sommer lang. Ich bin mit meiner Clique, mit den Harleys unterwegs in Deutschland und in Österreich. Und wir kommen zu euch und wir bringen die Tänzer mit, wir haben die Band dabei und wir lassen es so richtig krachen. Ich freue mich auf euch.
3: Wir sehen uns heute mal.
0: Ja, Andrea Berg.
1: Das wird mega.
0: Ist unterwegs, wieder im Sommer. Bei Instagram können Sie mal gucken, wo sie überall unterwegs ist. In Deutschland, wahrscheinlich auch in Österreich und in der Schweiz. Vielleicht auch auf der ganzen

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2: Bis in die Nacht hinein hat sich ein Geiselnehmer in Dortmund mit drei Mädchen in einem Haus verschanzt. Erst ein Spezialeinsatzkommando brachte ihn zum Aufgeben. Wie war denn die Lage vor Ort, Jerome, in den Schlagerradio-Nachrichten?
3: Der Serbe hatte vorher in einem Restaurant randaliert und auf der Flucht dann auf einen Polizisten geschossen. Dank der Schutzweste wurde der Polizist nur leicht verletzt. Doch der Mann konnte in ein Wohn- und Geschäftshaus fliehen, wo er drei Kinder in seine Gewalt brachte. Es handelte sich um seine eigenen Töchter. Einsatzkräfte kümmerten sich vor dem Haus um die Mutter. Der Bereich wurde weiträumig abgesperrt. Am Ende hieß es, die Kinder seien wohlauf. Die Polizei konnte sie in ihre Obhut nehmen. Noch zu diesem Thema. Die UN-Vollversammlung entscheidet heute darüber, ob Deutschland einen Sitz im Weltsicherheitsrat bekommt. Darum hatte sich Bundesaußenminister Wadephul in New York beworben. Weitere Kandidaten sind Österreich und Portugal. Wadephul sagte dem ZDF am Abend, Deutschland sei stark engagiert im UN-System, unterstütze es finanziell und bei Friedensmissionen.
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3: Fernzüge von Berlin aus Richtung Dresden sollen auf der Strecke künftig mit Tempo 200 fahren können. Die Bahn hält an ihrem Plan fest, die Fahrzeit von derzeit gut 2 Stunden auf 80 Minuten zu verkürzen. Dafür sollen Bahnübergänge durch Brücken oder Unterführungen ersetzt werden. Nach der Räumung des besetzten Hauses auf der Potsdamer Halbinsel Hermannswerder planen Aktivisten für heute neue Proteste. Sie wollen am Nachmittag bei der Stadtverordnetenversammlung gegen das Vorgehen der Stadt demonstrieren. Die Berliner Staatsanwaltschaft ermittelt gegen einen ehemaligen Mitarbeiter der Vertriebenenstiftung. Es geht um den Verdacht der Untreue. Er soll Überweisungen von rund 210.000 Euro getätigt haben, wofür es keine konkreten Belege gebe. In Frankfurt-Oder wird heute eine Panzerabwehrmine aus dem Zweiten Weltkrieg kontrolliert gesprengt. Sie wurde im Ortsteil Lossow gefunden, wo ein Sperrkreis eingerichtet wurde.
2: Jetzt kompetent und zuverlässig das Wetter bei uns in der Region. Der Tag heute startet wechselhaft. Im Laufe des Tages gibt es einen Mix aus Sonne und Wolken, aber auch Schauer und kurze Gewitter. Die Tageshöchstwerte liegen bei 17 bis 24 Grad.
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1: Rummelsburger Straße bis Nöldner Straße zwischen der Sevonstraße und Karlshorster Straße. 22 Minuten dauert es hier länger. Rudolf-Rühl-Allee bis Köpenicker Straße. Hier 19 Minuten Zeitverlust. Richard-Tauber-Damm bis Daimler Straße. Auch hier dauert es 17 Minuten länger. Einen Blitzer haben wir auch noch. Salvador-Allende Straße hier in Köpenick. Und wir haben noch einen am Nordgraben hier in Reinickendorf. Wenn Sie was gesehen haben, Staus Blitzer, gerne melden. 08.079.89.99. Kommen Sie gut.
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0: Aufstehen mit uns, Inka.
1: Guten Morgen.
0: Der liebe Norman hat Urlaub. Das war P. Werner, dieses Kribbeln im Bauch. Wir haben es 9.39 Uhr.
1: Ja, Jenny, 3 Tage hast du schon geschafft. Morgens mit mir früh aufstehen. Wie war es für dich bis jetzt?
0: Ja, also es ist für mich okay, das morgens aufstehen. Hätte ich auch gar nicht gedacht. Aber ich bin am Nachmittag so unfassbar müde.
1: Ja, sehr platt, ne?
0: Ja, das kenne ich nämlich tatsächlich, als ich mit Norman die Show gemacht habe. Da ging das. Mhm. Aber jetzt am Nachmittag, ich weiß nicht, vielleicht liegt es auch am Wetter.
1: Liegen.
0: Nein, oder am Wetter. Ich muss mich einfach am Nachmittag immer hinlegen. Ich schlafe jetzt wirklich eine Stunde am Nachmittag. Und du hast ja gesagt, du pennst gar nicht, ne?
1: Nee, also ich muss sagen, ich gehe lieber dann ein bisschen früher ins Bett, weil ich finde immer, wenn man Mittagsschlaf hält, dann ist man danach so, man weiß nicht, wer man ist, wo man ist. Und deswegen genieße ich lieber so ein bisschen, wenn die Sonne scheint, die Sonne oder unternehmen was, dass man so ein bisschen was vom Tag mitbekommt. Weil das ist ja das Schöne, dass man dann schon was früher frei hat, als jetzt Leute, die später zur Arbeit gehen.
0: Aber ich sehe bei dir bei Instagram immer noch, dass du komischerweise um 0 Uhr online bist.
1: Das stimmt. Ich muss auch ehrlich sagen, dass ich oft zu spät ins Bett gehe.

0: 7:47 haben wir es. Hier ist Schlagerradio, hör auf dein Herz mit Michelle und Paris, einer meiner Lieblingssongs von ihr. Inga ist da.
1: Guten Morgen.
0: Und der Norman hat Urlaub, dafür ist die Jenny da.
1: Es war jetzt wirklich soweit, unsere Nationalmannschaft ist im WM-Gastgeberland USA angekommen, nämlich in Chicago, Ortszeit 15:29 und bei richtig strahlend blauem Himmel sind sie in das Wild of Astoria Hotel eingecheckt und liefen da alle nach und nach aus dem Bus raus. Wer gefällt dir denn da so unter den Spielern, Jenny?
0: Ja, ich freue mich erstmal, dass nächste Woche die WM losgeht. Ich bin schon langsam im Fußballfieber und ich finde ja den Florian Wirtz und den Joshua Kimmich, ich finde die da so knuffig, ne?
1: Oh.
0: Den würde man irgendwie nur knuddeln und ich glaube...
1: Die werden noch immer jünger, oder?
0: Ja, obwohl, der Joshua Kimmich, der ist 31.
1: Ja, und Manuel Neuer ja auch nicht.
0: Der ist auch schon ein bisschen älter. Den würde ich auch heiraten. Den finde ich auch ganz süß.
1: Ja, dann werden wir ihm mal Bescheid geben.
0: Und sie denken dran, ne? 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

0: Kurz vor 10 haben wir's. Hier ist Schlagerradio. Hör auf dein Herz. Inka ist da.
1: Guten Morgen.
0: Und wir haben den dritten Tag schon gemeinsam geschafft.
1: Ja, war doch ganz cool bis jetzt, oder?
0: Ja.
1: Wir grooven uns so langsam ein.
0: Ja, so langsam grooven wir uns ein. Und gleich ab 10 macht natürlich Kerstin vom Vormittag hier weiter.
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10: Ich bin Jerome Nussbaum. Berlins Arbeits- und Sozialsenatorin Kieseltepe sieht den gestern veröffentlichten Armutsbericht als einen Weckruf. Sie warnte in der ARD davor, Sozialleistungen zu kürzen. Das schaffe kein Wirtschaftswachstum, sagte sie. Die Menschen dürften nicht mit immer neuen Vorschlägen zu Kürzungen, zum Beispiel bei der Rente, verunsichert werden. Die Armutsquote in Berlin ist nach dem Bericht des Paritätischen Gesamtverbandes auf knapp 19% gestiegen und liegt damit deutlich über dem Bundesschnitt. Bei der Stadtverordnetenversammlung von Potsdam soll es heute Proteste gegen die Räumung eines besetzten Hauses auf der Halbinsel Hermannswerder geben. Aktivisten haben angekündigt, die Sitzung zu besuchen. Oberbürgermeisterin Aubel hatte die Räumung vor rund anderthalb Wochen unter anderem mit Informationen des Verfassungsschutzes begründet. Das Innenministerium spricht von Kontakten ins linksextremistische Milieu. Deutschland will bis 2028 in den Sicherheitsrat der Vereinten Nationen aufgenommen werden. Dafür wirbt Bundesaußenminister Wadephul in New York vor der heutigen Entscheidung der UN-Vollversammlung.
11: Um als nichtständiges Mitglied aufgenommen zu werden, braucht Deutschland eine Zweidrittelmehrheit der mehr als 190 UN-Länder. Wadephul sagte im Deutschlandfunk dazu vorab, nach seinen Gesprächen mit Vertretern anderer Staaten sehe er eine Grundsympathie. Sollte die Bewerbung erfolgreich sein, werde die Bundesrepublik in dem Gremium als Anwalt des Völkerrechts auftreten. Das sei man immer gewesen. Gleichzeitig setzt sich Wadephul für eine Reform des Sicherheitsrats ein. Man dürfe sich nicht daran gewöhnen, dass sich das Recht des Stärkeren durchzusetzen versuche. Noah Ulrich, Redaktion.
10: In Albanien haben tausende Menschen gegen ein Bauprojekt von US-Präsident Trump protestiert. Sein Schwiegersohn Kushner will es umsetzen. Bei einer Demo in der Hauptstadt Tirana wurden Plakate hochgehalten, unter anderem mit der Aufschrift „Albanien ist nicht zu verkaufen“. Die Demonstranten fordern, das Vorhaben zu stoppen, weil sie Umweltbedenken haben und Korruption befürchten. Geplant ist ein Luxusressort für umgerechnet 1,4 Milliarden Euro auf einer albanischen Insel, die bisher als Militärstandort genutzt wurde. Die Sonderstaatsanwaltschaft gegen Korruption und organisierte Kriminalität hat Ermittlungen zu dem Bauprojekt eingeleitet.
1: Jetzt kompetent und zuverlässig das Wetter bei uns in Berlin-Brandenburg. Und jetzt messen Schlagerradio-Wetterreporter in Berlin Mitte am Alex und Eberswalde am Zoo und auch in Frankfurt Oder, Modderturm und Cottbus am Rathaus 18 Grad. Ja, und auch in Potsdam im Holländischen Viertel und Brandenburg am Dom sind es jetzt 18 Grad. Wechselhaft auch heute noch mit einigen Schauern. Es wird wärmer noch heute Nachmittag mit Temperaturen dann zwischen 19 und 21 Grad. Und wir haben nochmal das Risiko für kräftige Gewitter mit Sturmböen und Hagel. Ja, der Schlagerradio-Wettertrend. Morgen auch noch wechselhaft und der Nachmittag recht ungemütlich, nass und durchwachsen.
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1: Achtung, Stau auf der A10 nördlicher Berliner Ring zwischen Mühlbeck und Barnim. Dort sind auch Personen auf der Fahrbahn. Und melden Sie Staus und Blitzer kostenlos mit der Nummer 08000 79 89 99. Kommen Sie gut an.
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1: Grüße Sie und wir steuern gegen das etwas nasse Wetter gegen mit Sommermusik jetzt von Jay Kahn. Maria 25.

schön, unsere Mischung hier. Ein NDW-Hit aus den 80ern von Joachim Witt hier bei Schlagerradio. Und jetzt brandneue Musik hier für uns in Berlin-Brandenburg. Helene Fischer, heute Nacht.

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0: Jetzt ist er wieder glücklich. Der Schweizer, haben wir gerade gehört hier bei Schlagerradio, mit 13 Tage. Ja, seine Liebste ist so lange im Urlaub. Und apropos, da gibt's jetzt eine gute Nachricht für alle jungen Menschen hier bei uns in Deutschland. Alle, die zwischen 15 und 26 sind, kriegen eine Bahncard 25 aktuell von der Deutschen Bahn komplett geschenkt. Also das heißt, ein ganzes Jahr lang immer ein Viertel sparen auf alle Spar- und Flexpreise, ohne einen Cent dafür zu bezahlen. Aber Achtung, ne? Man kann es nur online oder in der App buchen, das ganze Bahncard-Vergnügen. Und es ist ein Abo. Also man muss aufpassen, ne? Wenn man nach dem Gratisjahr nicht weiterzahlen will, dann spätestens 6 Wochen vor Ablauf kündigen.
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13: Ich bin Jerome Nussbaum. Nach dem schweren Straßenbahnunfall gestern in Neu-Hohenschönhausen in Berlin sind die Bergungsarbeiten angelaufen. Ein Kran hob die verunglückte Bahn vom Gleis, um die Schienen auf Schäden überprüfen zu können. 20 Menschen waren gestern verletzt worden, als die Bahn entgleiste, 3 von ihnen schwer. Für die Bahnlinien M5 und M17 fahren derzeit Busse. Brandenburgs Polizei ermittelt zum Verschwinden zweier Kinder aus Cottbus. Ihre Mutter hatte sich am Freitag nach einem neuen Fahndungsaufruf in Silo gestellt. Seit 5 Jahren waren die Kinder vermisst. Die Hintergründe sollen mit der damaligen Corona-Zeit zu tun haben. Solange hielt sich die Frau mit den Kindern im Raum Frankfurt auf. Die Geschwister sind inzwischen 12 und 13 Jahre alt. In Berlin-Neukölln wird ein neuer Hindu-Tempel eingeweiht. Am Morgen haben am nordöstlichen Rand des Volksparks Hasenheide die Feierlichkeiten begonnen. Höhepunkt soll am Sonntag die offizielle Tempelweihe sein. Es gibt vorher zahlreiche religiöse Rituale. Der Bau hatte schon vor 16 Jahren begonnen. Die Kosten von mehr als 1 Million Euro wurden aus Spenden finanziert. Die Finanzierung der Kitas in Brandenburg soll neu aufgestellt werden. Gestern hat die Landesregierung dafür schon eine Gesetzesvorlage beschlossen, die nun in den Landtag eingebracht wird. Ziel ist es demnach, die komplexen Finanzströme zwischen Land und Kommunen neu zu ordnen. Es hieß, das seit mehr als 30 Jahren gewachsene System müsse entflochten werden.
14: Jetzt kompetent und zuverlässig das Wetter bei uns in der Region. Wechselhaft auch heute noch mit einigen Schauern. Es wird wärmer noch heute Nachmittag mit Temperaturen dann zwischen 19 und 21 Grad.
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14: Achtung, Stau auf der A10 nördlicher Berliner Ring zwischen Mühlenbeck und Barnim. Dort sind auch Personen auf der Fahrbahn. Und melden Sie Staus und Blitzer kostenlos mit der Nummer 08000 79 89 99. Kommen Sie gut an.
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Ist und bleibt ein Ohrwurm. Der Himmel brennt von Wolfgang Petri hier bei Schlagerradio. Hör auf dein Herz. Und Sie sind eingeladen, am Samstag sich mal das Rote Rathaus in Berlin anzugucken. Zum zweiten Mal. Tag der offenen Tür. Und erfahren Sie einfach alles Mögliche über die spannende Arbeit in der Regierungszentrale des Landes Berlin. Da können Sie direkt an Ständen mit Beschäftigten der Senatskanzlei sprechen. Es gibt eine Ausstellung. Es gibt ein Bühnenprogramm. Und Sie können auch Ihr Wissen bei verschiedenen Quizzes testen. Auch für Kinder gibt es ein Programm, Mitmachangebote, Pressekonferenz und eine Kinderrallye. Und das am 6. Juni von 10 bis 18 Uhr beim Tag der offenen Tür im Roten Rathaus in Berlin-Mitte.

0: Schlagerradio, hör auf dein Herz mit Mitch Keller und der hat ein Glück, dass er so einen tollen Fanclub hat. Hören Sie mal, was er vor einiger Zeit hier gepostet hat auf Instagram.
1: Halli, hallo meine Lieben, es ist tatsächlich so, die Zeit, die vergeht unglaublich schnell und ich habe heute von meinem Fanclub tatsächlich erfahren, dass heute genau der Tag ist, wo meine Karriere vor 30 Jahren angefangen hat. Ist das nicht der Wahnsinn? Die Zeit vergeht, es ist der Wahnsinn und aber trotzdem mache ich immer noch Musik und vor allem Musik, die euch ja auch gefällt und das ist einfach das Allerschönste, was ich auf der Welt habe. Natürlich mit meiner Familie. Ich wollte einfach auch nur an euch alle Danke sagen. Und ich hoffe, dieser Weg wird noch ganz, ganz lange weitergehen.
0: Ja, und das hören Sie natürlich bei uns dann immer auch. Neue Musik von Mitch Keller. Jetzt erstmal ein Kultschlager von Udo Jürgens mit deiner Tochter Jenny hier bei Schlagerradio. Hör auf dein Herz.
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0: vibriert. Schwarze Platten auf Dächern oder mittlerweile auch am Balkon, kleine Balkonkraftwerke. Viele Menschen setzen auf Solarenergie. Was sich dabei jetzt ändert, das hören Sie bei Schlagerradio Experten dann in 20 Minuten und außerdem Musik von Thomas Anders und Florian Silbereisen.
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7: Ich bin Jerome Nussbaum. Berlins Arbeits- und Sozialsenatorin Kieseltepe sieht den gestern veröffentlichten Armutsbericht als einen Weckruf. Sie warnte in der ARD davor, Sozialleistungen zu kürzen. Das schaffe kein Wirtschaftswachstum, sagte sie. Die Menschen dürften nicht mit immer neuen Vorschlägen zu Kürzungen, zum Beispiel bei der Rente, verunsichert werden. Die Armutsquote in Berlin ist nach dem Bericht des Paritätischen Gesamtverbandes auf knapp 19% gestiegen und liegt damit deutlich über dem Bundesschnitt. Bei der Stadtverordnetenversammlung von Potsdam soll es heute Proteste gegen die Räumung eines besetzten Hauses auf der Halbinsel Hermannswerder geben. Aktivisten haben angekündigt, die Sitzung zu besuchen. Oberbürgermeisterin Aubel hatte die Räumung vor rund anderthalb Wochen unter anderem mit Informationen des Verfassungsschutzes begründet. Das Innenministerium spricht von Kontakten ins linksextremistische Milieu. Deutschland will bis 2028 in den Sicherheitsrat der Vereinten Nationen aufgenommen werden. Dafür wirbt Bundesaußenminister Wadephul in New York vor der heutigen Entscheidung der UN-Vollversammlung.
8: Um als nichtständiges Mitglied aufgenommen zu werden, braucht Deutschland eine Zweidrittelmehrheit der mehr als 190 UN-Länder. Wadephul sagte im Deutschlandfunk dazu vorab, nach seinen Gesprächen mit Vertretern anderer Staaten sehe er eine Grundsympathie. Sollte die Bewerbung erfolgreich sein, werde die Bundesrepublik in dem Gremium als Anwalt des Völkerrechts auftreten. Das sei man immer gewesen. Gleichzeitig setzt sich Wadephul für eine Reform des Sicherheitsrats ein. Man dürfe sich nicht daran gewöhnen, dass sich das Recht des Stärkeren durchzusetzen versuche. Noah Ulrich, Redaktion.
7: In Albanien haben tausende Menschen gegen ein Bauprojekt von US-Präsident Trump protestiert. Sein Schwiegersohn Kushner will es umsetzen. Bei einer Demo in der Hauptstadt Tirana wurden Plakate hochgehalten, unter anderem mit der Aufschrift »Albanien ist nicht zu verkaufen«. Die Demonstranten fordern, das Vorhaben zu stoppen, weil sie Umweltbedenken haben und Korruption befürchten. Geplant ist ein Luxusressort für umgerechnet 1,4 Milliarden Euro auf einer albanischen Insel, die bisher als Militärstandort genutzt wurde. Die Sonderstaatsanwaltschaft gegen Korruption und organisierte Kriminalität hat Ermittlungen zu dem Bauprojekt eingeleitet.
9: Jetzt kompetent und zuverlässig das Wetter bei uns in Berlin-Brandenburg. Und jetzt messen Schlagerradio-Wetterreporter in Berlin-Mitte am Alex und Eberswalde am Zoo 17 Grad, Frankfurt-Oder am Oder-Turm und Cottbus am Rathaus 16 und Potsdam im holländischen Viertel und Brandenburg am Dom 18 Grad. Wechselhaft auch heute noch mit einigen Schauern. Es wird wärmer noch heute Nachmittag mit Temperaturen dann zwischen 19 und 21 Grad. Und wir haben nochmal das Risiko für kräftige Gewitter mit Sturmböen und Hagel. Ja, der Schlagerradio-Wetter-Trend. Morgen auch noch wechselhaft und der Nachmittag recht ungemütlich, nass und durchwachsen. In Berlin kein Stau länger als 10 Minuten zurzeit und auch in Brandenburg im Moment jetzt wieder alles beruhigt. Melden Sie Staus und Blitzer kostenlos mit der Nummer 08000 79 89 99 und kommen Sie gut an.
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0: Okay.
10: Kerstin Surbier.
9: Ja, hallo. Und bestimmt ist in dieser Stunde auch so richtig was zum Lautdrehen dabei. Also ich meine, so ein Lieblingsschlager von Ihnen, ja, garantiert. Einfach dranbleiben.

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Ja, hey, ich suche hier nicht den größten Lover. Warum eigentlich nicht, ne? Es ist Sommer hier in Berlin-Brandenburg, vielleicht passiert da was. Jetzt Erik Philippi bei Schlagerradio.

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0: Tag ist der Tag vor Münchner Freiheit hier bei Schlagerradio. Hör auf dein Herz. Und jetzt Tipps.
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0: Millionen Photovoltaikanlagen allein in Deutschland zeigen uns, ja, immer mehr Menschen setzen auf Solarenergie. Ja, vielleicht haben sie auch auf dem Dach irgendwo, vielleicht sogar auf der Gartenlaube habe ich schon gesehen oder eben auf dem Balkon eben diese, ja, Solarzellen. Bisher war dafür die Einspeisevergütung ja ein wichtiges Argument. Für eingespeisten Strom gab es Geld vom Staat. Aber das könnte sich in Zukunft ändern. Und ob sich dann die Photovoltaikanlagen noch lohnen? Dazu äußert sich jetzt Henning Schulz von Stiebel Eltron. Was genau soll sich jetzt bezüglich der Einspeisevergütung denn ändern?
2: Bisher gab es ja für jede PV-Anlage, die ich ins Netz gebracht habe, 20 Jahre lang einen festen Preis für den Strom, den ich einspeise. Das sind im Moment knapp 8 Cent. Das bleibt auch so, wenn die Anlage noch dieses Jahr in Betrieb genommen wird. Für Anlagen, die ab nächstem Jahr installiert werden, soll diese feste Vergütung wegfallen. Die soll es dann eben nicht mehr geben.
0: Lohnt sich eine Photovoltaikanlage ohne die Einspeisevergütung dann überhaupt noch?
2: Ich denke schon. Zum einen sind die Preise für Solarmodule und Speicher in den letzten Jahren deutlich gesunken und die Technik ist natürlich auch besser geworden. Das heißt, man kann mehr Strom selbst produzieren und auch besser speichern als noch vor rund 10 Jahren. Und schließlich wird das Haus ja auch immer elektrischer. Also es gibt immer mehr Elektrogeräte im Haus und es wird auch intelligenter. Der ein oder andere hat sogar schon ein Home Energy Management System, ein sogenanntes HEMS. Das steuert zum Beispiel die Energieflüsse im Haus automatisch und schaltet gezielt Geräte und Verbraucher ein, wenn eben Strom im Überfluss vorhanden ist.
0: Dankeschön und jetzt das neue Lied von Maite Kelly für Sieberschlager Radio.

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10: Ich bin Jerome Nussbaum. Nach dem schweren Straßenbahnunfall gestern in Neu-Hohenschönhausen in Berlin sind die Bergungsarbeiten angelaufen. Ein Kran hob die verunglückte Bahn vom Gleis, um die Schienen auf Schäden überprüfen zu können. 20 Menschen waren gestern verletzt worden, als die Bahn entgleiste, 3 von ihnen schwer. Für die Bahnlinien M5 und M17 fahren derzeit Busse. Brandenburgs Polizei ermittelt zum Verschwinden zweier Kinder aus Cottbus. Ihre Mutter hatte sich am Freitag nach einem neuen Fahndungsaufruf in Silo gestellt. Seit 5 Jahren waren die Kinder vermisst. Die Hintergründe sollen mit der damaligen Corona-Zeit zu tun haben. Solange hielt sich die Frau mit den Kindern im Raum Frankfurt auf. Die Geschwister sind inzwischen 12 und 13 Jahre alt. In Berlin-Neukölln wird ein neuer Hindu-Tempel eingeweiht. Am Morgen haben am nordöstlichen Rand des Volksparks Hasenheide die Feierlichkeiten begonnen. Höhepunkt soll am Sonntag die offizielle Tempelweihe sein. Es gibt vorher zahlreiche religiöse Rituale. Der Bau hatte schon vor 16 Jahren begonnen. Die Kosten von mehr als 1 Million Euro wurden aus Spenden finanziert. Die Finanzierung der Kitas in Brandenburg soll neu aufgestellt werden. Gestern hat die Landesregierung dafür schon eine Gesetzesvorlage beschlossen, die nun in den Landtag eingebracht wird. Ziel ist es demnach, die komplexen Finanzströme zwischen Land und Kommunen neu zu ordnen. Es hieß, das seit mehr als 30 Jahren gewachsene System müsse entflochten werden.
11: Jetzt kompetent und zuverlässig das Wetter bei uns in der Region. Wechselhaft auch heute noch mit einigen Schauern. Es wird wärmer noch heute Nachmittag mit Temperaturen zwischen 18 Grad in der Uckermark und zum Beispiel 21 Grad an der Elbe. Berlin um die 20.
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11: In Berlin kein Stau länger als 10 Minuten zurzeit und auch in Brandenburg im Moment jetzt wieder alles beruhigt. Melden Sie Staus und Blitzer kostenlos mit der Nummer 08000 79 89 99 und kommen Sie gut an.
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0: Fett die Nummer, ne? Nino D'Angelo und Marina Marx hier bei Schlagerradio. Hör auf dein Herz. Bella Italia e amore. Und jetzt kommen wir wieder zu unseren Neuigkeiten über die Prominenten. Ja, Inka Klee und Jenny Wendelberger in Vertretung für Norm Strich im neuen Schlagerradio morgen. Legen los!
1: Bei der TV-Show Sing Mein Song auf Vox hat sich gestern Abend einer der emotionalsten Momente der Staffel abgespielt. Mark Forster wurde ganz privat nach diesem Song.
2: Manchmal fühlt sich's an, als hätte ich mein Herz geteilt. Es wäre der Großteil nicht bei mir, sondern bei euch dreien.
3: Oh, ja. Über Lena und seinem Kind, ne?
1: Ja.
2: Tage, trotzdem rasen sie vorbei.
1: Alle haben geweint, Giovanni Zarella.
3: Oh. Ich heule auch gleich.
1: Ja, ist wirklich richtig schön. Und da hat er dann auch liebevolle Worte an seine Frau Lena gerichtet. Das ist ja eher ungewöhnlich. Er spricht ja gar nicht so oft über die Beziehung. Und eben auch gesagt, dass seine Familie ihm den Rücken stärkt.
3: Ja, Bill und Tom Kaulitz öffnen mal wieder die Türen zu ihrem Leben. Und da wird's immer sehr pikant. Ich liebe die beiden ja.
4: Ich auch. Also Alfia frisst nie Menschenscheiße. Mensch, Alfia hängt den ganzen Tag hinten am Arsch dran.
3: Alfia ist übrigens der Hund von Bill Kaulitz. Am 23. Juli, da startet nämlich schon wieder die dritte Staffel von Kaulitz und Kaulitz bei Netflix. Und natürlich gibt's da auch wieder ganz viel zu sehen aus Los Angeles. Also aus den Partys, der Promi-Alltag. Ich liebe es, ja. Ich habe schon die zwei Staffeln immer so gesuchtet und freue mich richtig. Und diesmal wird's auch sehr persönlich, denn die Zwillinge reisen zurück nach Magdeburg und sprechen offen über ihre Kindheit. Die kommen nämlich aus Magdeburg. Und da gab es natürlich auch prägende Ereignisse und die Zeit, bevor der große Erfolg kam. Ne? Und Fans bekommen diesmal nicht nur Einblicke hinter die Kulissen, sondern auch in die Geschichte hinter den Kaulitz-Brüdern.
1: Ja,
3: ich freue mich da so drauf.
1: Da schau ich doch auch mal rein. Und heißer Beatrice Egli, die sorgt jetzt mal wieder für Gesprächsstoff. Diesmal nicht mit einem neuen Song, sondern mit einem Outfit ihres Videodrehs. Und da hat sie so ein ganz figurbetontes, knallrotes Zweiteilerkleid an und die Fans sind begeistert und schreiben alle Traumfrau, mega schön. Ja, und jetzt freuen sich natürlich alle auf ihre große Tanzen-Lachen-Leben-Tour.
3: Und ich liebe das an Beatrice Egli so, ne? Die hat sich noch nie eine Platte gemacht. Die zieht das an, was sie will. Und das sollten sie auch machen. Machen sie das, was sie wollen. Egal, was andere davon halten oder denken. Das ist das Motto für diesen Mittwoch.
1: Definitiv.
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0: Ja, das ist auf jeden Fall auch Jennys Motto, so kennen wir sie, ne? Und die neuesten Promi-News dann morgen wieder 10 vor 8 hier im neuen Schlagerradio morgen. Jetzt hören wir Marie Reim und Tim Peters im Duett.

0: Vergessen Sie nicht die Jacke für die Mittagspause draußen und vergessen Sie nicht, uns auf jeden Fall wieder laut zu drehen. Oder lassen Sie uns einfach so, ne? Feuerherz, fetzen gleich los nach 12. In meinen Träumen ist die Hölle los.
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1: Ich bin Jerome Nussbaum. In Berlin-Neukölln wird ein neuer Hindu-Tempel eingeweiht. Am Morgen haben am nordöstlichen Rand des Volksparks Hasenheide die Feierlichkeiten begonnen. Höhepunkt soll am Sonntag die offizielle Tempelweihe sein. Es gibt vorher zahlreiche religiöse Rituale. Der Bau hatte schon vor 16 Jahren begonnen. Die Kosten von mehr als 1 Million Euro wurden aus Spenden finanziert. Die Finanzierung der Kitas in Brandenburg soll neu aufgestellt werden. Gestern hat die Landesregierung dafür schon eine Gesetzesvorlage beschlossen, die nun in den Landtag eingebracht wird. Ziel ist es demnach, die komplexen Finanzströme zwischen Land und Kommunen neu zu ordnen. Es hieß, das seit mehr als 30 Jahren gewachsene System müsse entflochten werden. Kurz vor der heutigen Entscheidung der UN-Vollversammlung wirbt Bundesaußenminister Wadephul in New York um die Aufnahme Deutschlands in den Weltsicherheitsrat. In den kommenden beiden Jahren soll die Bundesrepublik dem Gremium als nichtständiges Mitglied angehören. Wadephul sagte, man wolle als Anwalt des Völkerrechts auftreten.
2: Entscheidungen zum Wohle aller erfordern harte Verhandlungen und den Willen zum Kompromiss. Daran wollen wir uns mit aller Kraft beteiligen und daran wollen wir arbeiten. Ich bin fest überzeugt, dass Deutschland sowohl den Sicherheitsrat als auch die Vereinten Nationen insgesamt stärker und handlungsfähiger machen kann.
1: Um als nichtständiges Mitglied aufgenommen zu werden, braucht Deutschland eine Zweidrittelmehrheit der mehr als 190 UN-Länder. Wadephul sieht nach Gesprächen mit Vertretern anderer Staaten eine Grundsympathie. Die Ukraine hat nach eigenen Angaben den Hafen und eine Militäreinrichtung in St. Petersburg mit Drohnen angegriffen. Laut dem ukrainischen Präsidenten Zelensky wurden ein Ölterminal und ein Stützpunkt der Kriegsflotte Russlands getroffen. Für heute ist in St. Petersburg ein Wirtschaftsforum mit dem russischen Präsidenten Putin als Gastgeber angesetzt. Infolge der ukrainischen Angriffe auf Ölanlagen werden in besetzten Regionen inzwischen Benzin und Diesel rationiert. Von der Halbinsel Krim aus darf kein Kerosin mehr exportiert werden.
3: Jetzt kompetent und zuverlässig das Wetter bei uns in Berlin-Brandenburg. Und jetzt messen Schlagerradio-Wetterreporter in Berlin Mitte am Alex und Eberswalde am Zoo und auch in Frankfurt-Oder, Modderturm und Cottbus am Rathaus 18 Grad. Ja, und auch in Potsdam im holländischen Viertel und Brandenburg am Dom sind es jetzt 18 Grad. Wechselhaft auch heute noch mit einigen Schauern. Es wird wärmer noch heute Nachmittag mit Temperaturen dann zwischen 19 und 21 Grad. Und wir haben nochmal das Risiko für kräftige Gewitter mit Sturmböen und Hagel. Ja, der Schlagerradio-Wetter-Trend. Morgen auch noch wechselhaft und der Nachmittag recht ungemütlich, nass und durchwachsen. In Berlin kein Stau länger als 10 Minuten zurzeit und auch in Brandenburg im Moment jetzt wieder alles beruhigt. Melden Sie Staus und Blitzer kostenlos mit der Nummer 08000 79 89 99 und kommen Sie gut an.
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3: Hallöchen. Gleich hören Sie was von einer mutigen Frau, die sämtlicher Social-Media-Kritik trotzt und selbst bei Stefan Raab schon auf die Schippe genommen wurde.

Ein so bekannter Hit von Peter Maffay, Nessaya, hier bei Schlagerradio. Und kommen Sie ja, also bei dem Wetter, da gönnen wir uns jetzt hier mal ein extra Sommerlied bei Schlagerradio. Pietro Basile, Amore Mio.

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0: Schlagerradio, hör auf dein Herz. Und mangels Sommerwetter habe ich auf jeden Fall ein heißes Lied für Sie. Achtung, es handelt sich um ein Mitmachlied für 2- bis 3-Jährige. Und man fragt sich wirklich, warum diese nette Frau auf Instagram, die Kathi Breuer, da irgendwie Shitstorm bekommt für.
1: Puh, ist das heiß. Da hilft mir jetzt nur eines. Puh, ist das heiß. Ein Eis und zwar kein
0: Ja, der Text, okay, na klar ist der einfach, aber ich meine 2- bis 3-Jährige und vor allen Dingen müssen die auch noch so Bewegungen mitmachen. Also ich habe das mit meinen kleinen Kindern damals auch gemacht. Das Lied war übrigens auch bei Stefan Raab mal in seiner Sendung und er hat irgendwie das so ein bisschen verurkt mit, das ist jetzt mein neuer Gangster-Rap. Ich meine, er muss reden, ne? Erinnern wir uns mal an Sexy Eis mit Bürger Lars Dietrich und Stefan

gut, jetzt will ich nicht auf Stefan Raab rumhauen, er hat ja auch den 5. Platz belegt, aber also diese Kathi Breuer, die diese Kinderlieder für 2- bis 3-Jährige schreibt, sie sagt, dass sie ganz schön viel Kritik kriegt, dass da Leute schreiben, die Kinder würden verblöden.

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1: Ich bin Jerome Nussbaum. Berlins Arbeits- und Sozialsenatorin Kieseltepe sieht den gestern veröffentlichten Armutsbericht als einen Weckruf. Sie warnte in der ARD davor, Sozialleistungen zu kürzen. Das schaffe kein Wirtschaftswachstum, sagte sie. Die Menschen dürften nicht mit immer neuen Vorschlägen zu Kürzungen, zum Beispiel bei der Rente, verunsichert werden. Die Armutsquote in Berlin ist nach dem Bericht des Paritätischen Gesamtverbandes auf knapp 19% gestiegen und liegt damit deutlich über dem Bundesschnitt. Nach Stunden ist ein Gasleck in Großbeeren abgedichtet worden. Nach Angaben der Gemeinde konnten die Anwohner danach wieder zurück in ihre Häuser. Das Leck war bei Baggerarbeiten an einer Gasleitung entstanden. Der Bereich an der Teltower und Poststraße soll noch für einige Arbeiten gesperrt bleiben. Das Oberverwaltungsgericht Berlin-Brandenburg verhandelt heute über die Rückforderung von Corona-Soforthilfen aus dem Jahr 2020. Es geht um 3 Verfahren, stellvertretend für rund 70 noch offene Klagen mit Streitsummen bis zu 60.000 Euro. Es gibt unterschiedliche Rechtsauffassungen darüber, ob die damaligen Hilfen der Förderbank ELB zurückgezahlt werden müssen oder nicht. Die Bank hatte die ersten Gelder als nicht rückzahlbare Leistung freigegeben, später aber die Bedingungen geändert. Bei der Stadtverordnetenversammlung von Potsdam soll es heute Proteste gegen die Räumung eines besetzten Hauses auf der Halbinsel Hermannswerder geben. Aktivisten haben angekündigt, die Sitzung zu besuchen. Oberbürgermeisterin Aubel hatte die Räumung vor rund 1,5 Wochen unter anderem mit Informationen des Verfassungsschutzes begründet. Das Innenministerium spricht von Kontakten ins linksextremistische Milieu.
2: Jetzt kompetent und zuverlässig das Wetter bei uns in der Region. Wechselhaft auch heute noch mit einigen Schauern. Es wird wärmer noch heute Nachmittag mit Temperaturen zwischen 18 Grad in der Uckermark und zum Beispiel 21 Grad an der Elbe. Berlin um die 20.
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2: In Berlin kein Stau länger als 10 Minuten zurzeit und auch in Brandenburg im Moment jetzt wieder alles beruhigt. Melden Sie Staus und Blitzer kostenlos mit der Nummer 08000 79 89 99 und kommen Sie gut an.
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Schlagerradio, hör auf dein Herz und eine ganz dicke, fette Gratulation geht an die Berlinerin Joyce Hübner. Sie hat es geschafft, Weltrekord geholt. Sie ist nämlich ihren Städtetrip-Marathon 367 erfolgreich gelaufen. Also die Challenge folgendermaßen. Joyce läuft eben seit 367 Tagen täglich einen Marathon. Also das heißt mindestens 42,5 Kilometer, um eben alle Städte in Deutschland abzulaufen. Und ja, das hat sie jetzt geschafft, den alten Weltrekord von 366 Marathons gebrochen. Und eins hat sie schon versprochen, sie hat schon wieder die nächste Idee, die irgendwie mit Laufen zu tun hat. Also ganz herzliche Glückwünsche an die Berlinerin Joyce Hübner.

0: Schlagerradio Hör auf dein Herz mit Helene Fischer. Ich will immer wieder dieses Fieber und wir spielen natürlich auch ihren brandaktuellen Song heute Nacht. Und Inka Klee und Jenny Wendelberger vom neuen Schlagerradio Morgen haben da mal ganz genau hingehört und so eine kleine Ähnlichkeit zu einem anderen Schlager entdeckt.
1: Heute Nacht!
2: Es hört sich ein bisschen an wie dieser Song von Rosa Weiß, Tausendmal.
3: Wow, ja.
2: Aber schöner Song auch.
3: Ja, auch.
2: Aber ja, hört sich schon tatsächlich sehr gleich an.
3: Ja, und ich würde sagen, wir legen die Songs jetzt einfach mal übereinander und schauen, ob da wirklich so eine Ähnlichkeit auch ist,
2: okay.
3: Oder?
2: Okay, hört
3: los
2: sich
3: geht's.
2: Das gleich an.
3: Boah, der Anfang auf jeden Fall.
2: Bisschen Ähnlichkeit hat es auf jeden Fall. Wie sehen Sie das? Helene Fischer, hat sie geklaut oder hat sie eigenes Ding draus gemacht? WhatsApps rein an die 08079 89 99.
0: Schlagerradiohörer Christian hat die beiden Schlager auch mal verglichen.
4: Also für mich hat Helene Fischer ihr eigenes Ding draus gemacht, weil es bloß der Anfang der Heute Nacht tausendmal und der andere Helene klaut nicht.
0: Wie sehen Sie es? Sie können sich die beiden Lieder auch noch mal kurz anhören, einfach in unserer Instagram-Story oder auch bei Facebook und dann können Sie gerne abstimmen. Wie viel Ähnlichkeit ist da zwischen Helene Fischers neuem Lied und dem Schlager von Rosa Weiß?

0: Gleich kriegen Sie ein bisschen Unterstützung noch für Ihren Tag. Können wir wahrscheinlich alle gebrauchen bei dem Wetter. Und der Tag wird gut, läuft nämlich gleich bei uns von Norris Anthony direkt nach 1. Und auch ein tolles Liebeslied von Markus. Kleine Taschenlampe brennt.
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19: Ich bin Jerome Nussbaum. In Berlin-Neukölln wird ein neuer Hindu-Tempel eingeweiht. Am Morgen haben am nordöstlichen Rand des Volksparks Hasenheide die Feierlichkeiten begonnen. Höhepunkt soll am Sonntag die offizielle Tempelweihe sein. Es gibt vorher zahlreiche religiöse Rituale. Der Bau hatte schon vor 16 Jahren begonnen. Die Kosten von mehr als 1 Million Euro wurden aus Spenden finanziert. Die Finanzierung der Kitas in Brandenburg soll neu aufgestellt werden. Gestern hat die Landesregierung dafür schon eine Gesetzesvorlage beschlossen, die nun in den Landtag eingebracht wird. Ziel ist es demnach, die komplexen Finanzströme zwischen Land und Kommunen neu zu ordnen. Es hieß, das seit mehr als 30 Jahren gewachsene System müsse entflochten werden. Kurz vor der heutigen Entscheidung der UN-Vollversammlung wirbt Bundesaußenminister Wadephul in New York um die Aufnahme Deutschlands in den Weltsicherheitsrat. In den kommenden beiden Jahren soll die Bundesrepublik dem Gremium als nichtständiges Mitglied angehören. Wadephul sagte, man wolle als Anwalt des Völkerrechts auftreten.
20: Entscheidungen zum Wohle aller erfordern harte Verhandlungen und den Willen zum Kompromiss. Daran wollen wir uns mit aller Kraft beteiligen und daran wollen wir arbeiten. Ich bin fest überzeugt, dass Deutschland sowohl den Sicherheitsrat als auch die Vereinten Nationen insgesamt stärker und handlungsfähiger machen kann.
19: Um als nichtständiges Mitglied aufgenommen zu werden, braucht Deutschland eine Zweidrittelmehrheit der mehr als 190 UN-Länder. Wadefuhl sieht nach Gesprächen mit Vertretern anderer Staaten eine Grundsympathie. Die Ukraine hat nach eigenen Angaben den Hafen und eine Militäreinrichtung in St. Petersburg mit Drohnen angegriffen. Laut dem ukrainischen Präsidenten Zelensky wurden ein Ölterminal und ein Stützpunkt der Kriegsflotte Russlands getroffen. Für heute ist in St. Petersburg ein Wirtschaftsforum mit dem russischen Präsidenten Putin als Gastgeber angesetzt. Infolge der ukrainischen Angriffe auf Ölanlagen werden in besetzten Regionen inzwischen Benzin und Diesel rationiert. Von der Halbinsel Krim aus darf kein Kerosin mehr exportiert werden.
0: Jetzt kompetent und zuverlässig das Wetter bei uns in Berlin-Brandenburg. Ja, Schlagerradio-Wetterreporter messen zurzeit in Berlin-Mitte am Alex 20 Grad, Eberswalde am Zoo 19, Frankfurt oder am Oderturm 18, Cottbus am Rathaus 19 Grad und Potsdam im holländischen Viertel und Brandenburg am Dom 20. Wechselhaft auch heute noch mit einigen Schauern. Es wird wärmer noch heute Nachmittag mit Temperaturen dann zwischen 19 und 21 Grad. Und wir haben nochmal das Risiko für kräftige Gewitter mit Sturmböen und Hagel. Ja, der Schlagerradio-Wettertrend. Morgen auch noch wechselhaft und der Nachmittag recht ungemütlich, nass und durchwachsen. In Berlin kein Stau länger als 10 Minuten zurzeit und auch in Brandenburg im Moment jetzt wieder alles beruhigt. Melden Sie Staus und Blitzer kostenlos mit der Nummer 08000 79 89 99 und kommen Sie gut an.
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0: Ja, zum Glück hat der Ross Anthony viele gute Laune-Klassiker, englische meist, mal verschlagert. Hier ist wieder einer davon. Und der Tag wird gut.

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0: braucht 10 richtige Antworten mit dem Buchstaben D.
1: Deine 30 Sekunden laufen jetzt.
0: Ein Land.
2: Dänemark.
1: Ein Beruf.
2: Dermatologe.
0: Mhm. Ein Märchen, eine Comicfigur.
2: Dornröschen.
1: Wochentag.
2: Donnerstag.
0: Jungenname.
2: David.
1: Körperteil.
2: Darm.
0: Stadt in Deutschland.
2: Düsseldorf.
1: Ein Tier.
2: Dachs.
0: Ein Film.
1: Da ist die Zeit vorbei.
0: 8 von 10 hat Silke geschafft. 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Kostenlos, Stichwort ABC und Ihr Wohnort bitte. Jetzt neue Musik von Lea hier bei Schlagerradio. Merci, Cherie.

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13: Ich bin Jerome Nussbaum. Berlins Arbeits- und Sozialsenatorin Kieseltepe sieht den gestern veröffentlichten Armutsbericht als einen Weckruf. Sie warnte in der ARD davor, Sozialleistungen zu kürzen. Das schaffe kein Wirtschaftswachstum, sagte sie. Die Menschen dürften nicht mit immer neuen Vorschlägen zu Kürzungen, zum Beispiel bei der Rente, verunsichert werden. Die Armutsquote in Berlin ist nach dem Bericht des Paritätischen Gesamtverbandes auf knapp 19% gestiegen und liegt damit deutlich über dem Bundesschnitt. Nach Stunden ist ein Gasleck in Großbeeren abgedichtet worden. Nach Angaben der Gemeinde konnten die Anwohner danach wieder zurück in ihre Häuser. Das Leck war bei Baggerarbeiten an einer Gasleitung entstanden. Der Bereich an der Teltower und Poststraße soll noch für einige Arbeiten gesperrt bleiben. Das Oberverwaltungsgericht Berlin-Brandenburg verhandelt heute über die Rückforderung von Corona-Soforthilfen aus dem Jahr 2020. Es geht um 3 Verfahren, stellvertretend für rund 70 noch offene Klagen mit Streitsummen bis zu 60.000 Euro. Es gibt unterschiedliche Rechtsauffassungen darüber, ob die damaligen Hilfen der Förderbank ELB zurückgezahlt werden müssen oder nicht. Die Bank hatte die ersten Gelder als nicht rückzahlbare Leistung freigegeben, später aber die Bedingungen geändert. Bei der Stadtverordnetenversammlung von Potsdam soll es heute Proteste gegen die Räumung eines besetzten Hauses auf der Halbinsel Hermannswerder geben. Aktivisten haben angekündigt, die Sitzung zu besuchen. Oberbürgermeisterin Aubel hatte die Räumung vor rund 1,5 Wochen unter anderem mit Informationen des Verfassungsschutzes begründet. Das Innenministerium spricht von Kontakten ins linksextremistische Milieu.
12: Jetzt kompetent und zuverlässig das Wetter bei uns in der Region. Wechselhaft auch heute noch mit einigen Schauern. Es wird wärmer noch heute Nachmittag mit Temperaturen zwischen 18 Grad in der Uckermark und zum Beispiel 21 Grad an der Elbe. Berlin um die 20.
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12: In Berlin kein Stau länger als 10 Minuten zurzeit und auch in Brandenburg im Moment jetzt wieder alles beruhigt. Melden Sie Staus und Blitzer kostenlos mit der Nummer 08000 79 89 99 und kommen Sie gut an.
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0: 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Und da haben Sie jetzt genau richtig eingeschaltet für eine neue Folge von unseren zwei Piloten plus Fräulein Schieber natürlich. 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Jetzt die neueste.
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2: Jack, one check, du, was liegt heute an, Kollege Olo?
3: Guten Morgen, Captain. Oh, Boxershorts von Calvin Klein werden mittlerweile zur Tiefpreisware.
2: Ja, war doch klar bei dem Schnitt.
3: Wie meinen?
2: Ja, da passt ja kein Bruno Banani mehr rein. Achtung, Kevin, gut, Fräulein Schieber mit ins Cockpit.
4: Ja, Captain.
2: Alles gut bei dir hinten.
4: Ja, was sagen Sie eigentlich zu dem Thema Kanzlertausch?
2: Oh, neue Sendung bei RTL 2?
4: Nee, das war Frauentausch.
2: Ach, das kommt doch aufs Gleiche raus. Da kommt dann jemand ins Kanzleramt, auch keine Ahnung von Tuten und Blasen, findet einen vollkommen ungeordneten Haushalt vor, schreit den kleinen Lars an, weil er sein Zimmer nicht aufräumt und nach einer Woche voller Tränen erfolgt die Flucht.
4: In dem Falle wäre das wohl übrigens der Hendrik Wüst aus NRW.
2: Ausgerechnet der?
4: Ja klar, warum denn nicht?
2: Naja, ich sag mal so, bei Frauentausch wäre das der Streber-Nachbarsjunge, der im Wohnblock immer gehänselt wird, nicht?
4: Fänden Sie denn einen Kanzlertausch gut zu diesem Zeitpunkt?
2: Och, ich würde mal abwarten, wie sich der längst vergangene Herbst der Reformen noch so entwickelt, nicht?
4: Hat es überhaupt schon mal sowas gegeben, einen Kanzlertausch?
2: Also ich bin mir ja ziemlich sicher, dass der Olaf Scholz damals heimlich ausgetauscht wurde. Ja, gegen diesen Mr. Magoo aus dem Zeichentrick. Und seitdem stand er dann nur so rum und grinste wortlos vor sich hin.
5: Entschuldigung, er kann's Lehrgut abgeben?
6: Nein!
2: So, Landanflug oder Tower, meldet die Union, verteilte der Haupthalle schon Medikamente an ihre Mitglieder, vorsorglich.
4: Welche?
2: Ja, Kopfmerztabletten.
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0: schönen Mittwochnachmittag. Ja, die halbe Woche und auch der halbe Arbeitstag ist schon rum. Für die meisten von Ihnen, denke ich mal. Und wir unterstützen Sie natürlich weiter. Gleich mit flotter Musik von Ich und Ich. Wir sind vom selben Stern.
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19: Ich bin Silke Rech. Nach dem schweren Straßenbahnunfall in Berlin-Hohenschönhausen sind die Bergungsarbeiten abgeschlossen. Die entgleiste Tram wurde in der Nacht mit einem Kran von den Gleisen gehoben und abtransportiert. Bei dem Unfall waren 20 Menschen verletzt worden, 3 davon schwer. Die Straßenbahnlinien M5 und M17 bleiben vorerst unterbrochen. Ein Ersatzverkehr mit Bussen ist eingerichtet. Bei einer groß angelegten Razzia haben Zoll und Polizei gestern mehrere Objekte in Cottbus, Südbrandenburg, Berlin und Schleswig-Holstein durchsucht. Insgesamt waren rund 390 Einsatzkräfte im Einsatz. Die Ermittler gehen unter anderem Hinweisen auf Menschenhandel, Schwarzarbeit und illegale Beschäftigung nach. Weitere Details wollen die Beamten wegen der laufenden Ermittlungen noch nicht nennen. Die Bundesregierung will den Erhalt, die Reparatur und das Recycling von Produkten stärker fördern. Dafür hat das Kabinett ein neues Aktionsprogramm zur Kreislaufwirtschaft beschlossen.
20: Geplant sind unter anderem bessere Informationen zur Reparierbarkeit und Entsorgung von Produkten sowie eine Plattform für Unternehmen und Forschungseinrichtungen. Laut Umweltminister Schneider soll die deutsche Wirtschaft dadurch unabhängiger von internationalen Lieferketten werden. Bis 2029 stehen dafür 260 Millionen Euro zur Verfügung. Timo Wiesner, Redaktion.
19: Die Zahl der Einbürgerungen in Deutschland hat im vergangenen Jahr einen neuen Höchststand erreicht. Mehr als 332.000 Menschen erhielten die deutsche Staatsangehörigkeit. Das waren 14% mehr als im Jahr zuvor. Nach Angaben des Statistischen Bundesamtes ließen sich besonders viele Menschen aus Syrien, der Türkei und Russland einbürgern. So viele Einbürgerungen wie 2025 gab es seit Beginn der Statistik im Jahr 2000 noch nie. Der Hausärzteverband startet eine Protestkampagne gegen die Sparpläne der Bundesregierung im Gesundheitswesen. Mit einer E-Mail-Aktion sollen Patienten ihre Bundestagsabgeordneten auf die Folgen aufmerksam machen. Der Verband warnt vor weniger Arztpraxen, längeren Wartezeiten und einer schlechteren Versorgung. Die Bundesregierung will mit ihrem Sparpaket die gesetzlichen Krankenkassen entlasten.
0: Jetzt kompetent und zuverlässig das Wetter bei uns in Berlin-Brandenburg. Ja, Schlagerradio Wetterreporter messen zurzeit in Berlin-Mitte am Alex 20 Grad, Eberswalde am Zoo 19, Frankfurt oder am Oderturm 18, Cottbus am Rathaus 19 Grad und Potsdam im holländischen Viertel und Brandenburg am Dom 20. Wechselhaft auch heute noch mit einigen Schauern. Es wird wärmer noch heute Nachmittag mit Temperaturen dann zwischen 19 und 21 Grad. Und wir haben nochmal das Risiko für kräftige Gewitter mit Sturmböen und Hagel. Ja, der Schlagerradio-Wettertrend. Morgen auch noch wechselhaft und der Nachmittag recht ungemütlich, nass und durchwachsen.
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0: Und aktuell 17 Minuten Stau. Und zwar ist das auf der Halenseestraße zwischen Abfahrt Halenseestraße von der Autobahn und Messedamm. Geblitzt wird unter anderem heute mit Berlin-Charlottenburg am Kaiserdamm. Und dann haben wir auch noch den Blitzeranhänger an der A10 Höhe Michendorf. Dankeschön, Elke und Jörg. Staus und Blitzer melden Sie kostenlos mit Anruf oder WhatsApp an die 08000 79 89 99. Kommen Sie gut an.
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0: Gleich das aktuelle Lied von Vanessa Mai, Rohdiamant, nach Musik von Howard Carpendale. Und jetzt auch eine tolle Nummer von Ich und Ich in Ohrwurm.

Howard Carpendales mit dir verschwende ich meine Zeit am liebsten und das werden wohl nicht die Chefinnen und Chefs sein hier in Berlin-Brandenburg. Ist halt so, ne? Wir freuen uns aufs Wochenende und jetzt dazu aktuelle Musik von Vanessa Mai.

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Süß, ein bisschen verliebt. Musik von Laura und Marc hier bei Schlagerradio. Gleich Münchner Freiheit. 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

Und jetzt ein Kultschlager aus den 80ern. Ja, das Original von Midnight Lady, damals von Chris Norman, das lief ja im Duisburger Schimanski-Tatort Der Tausch. Und zwar lief das Lied in der emotionalsten Szene des Films, in der Schimanski mit seiner Freundin unterwegs ist. Hier die Version von Roland Kaiser und der Kultschlager vor 3.

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20: Ich bin Silke Rech. Nach Ausschreitungen beim Fußballspiel zwischen Hertha BSC und Schalke 04 sucht die Berliner Polizei mit Fotos nach mutmaßlich Beteiligten. Insgesamt wurden 18 Bilder veröffentlicht. Bei den Vorfällen im Januar waren laut Polizei 21 Einsatzkräfte und 31 Fans verletzt worden. Die Ermittlungen laufen weiter. Der Regen der vergangenen Nacht hat die Waldbrandgefahr in Westbrandenburg deutlich gesenkt. Dort gilt derzeit nur noch eine sehr geringe Gefahr. In der Uckermark und an der polnischen Grenze bleibt das Risiko jedoch bestehen. Schon am Wochenende könnte die Waldbrandgefahr laut Wetterdienst wieder deutlich steigen.
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20: Die Berliner Philharmoniker brauchen wegen einer geplanten Sanierung ihres Konzertsaals voraussichtlich ab 2032 ein Ausweichquartier. Als mögliche Spielstätte wird unter anderem das ICC in Berlin diskutiert. Wirtschaftssenatorin Giffey unterstützt diese Idee. Das seit Jahren geschlossene ICC soll künftig wieder genutzt werden.
21: Jetzt kompetent und zuverlässig das Wetter bei uns in der Region.
8: Wechselhaft auch heute noch mit einigen Schauern. Es wird wärmer noch heute Nachmittag mit Temperaturen zwischen 18 Grad in der Uckermark und zum Beispiel 21 Grad an der Elbe. Berlin um die 20.
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8: Aktuell jetzt. Und jetzt in Berlin auf der Halenseestraße Charlottenburg, also direkt ab Höhe Autobahnabfahrt Halenseestraße bis Messedamm, 25 Minuten Stau. Geblitzt wird heute unter anderem mit dem Anhänger an der A13 Höhe Schönefelder Kreuz. Und melden auch Sie jederzeit gerne Staus und Blitzer oder anderes von den Straßen hier bei uns im Land. Kostenlos mit der Nummer 08000 79 89 99. Kommen Sie gut an.
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1: Schlagerradio, hör auf dein Herz mit Max Giesinger, einer von 80 Millionen. War doch auch mal ein Fußballlied, oder? Bald geht's los, Fußball-WM. Und wir, ja, begleiten natürlich das Wichtigste davon. Jetzt hören Sie Marianne Rosenberg.
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0: Na, dann machen Sie sich mal einen schönen Mittwochnachmittag. Emmy Solana begleitet Sie bis in den Abend hinein. Also das heißt, vom Stückchen Erdbeerkuchen mit Schlagsahne bis zur Stulle dann, ja, mit Brot. Dazu jetzt Musik von DJ Ötzi gleich nach 3. Der Moment.
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11: Ich bin Silke Rech. Nach dem schweren Straßenbahnunfall in Berlin-Hohenschönhausen sind die Bergungsarbeiten abgeschlossen. Die entgleiste Tram wurde in der Nacht mit einem Kran von den Gleisen gehoben und abtransportiert. Bei dem Unfall waren 20 Menschen verletzt worden, 3 davon schwer. Die Straßenbahnlinien M5 und M17 bleiben vorerst unterbrochen. Ein Ersatzverkehr mit Bussen ist eingerichtet. Bei einer groß angelegten Razzia haben Zoll und Polizei gestern mehrere Objekte in Cottbus, Südbrandenburg, Berlin und Schleswig-Holstein durchsucht. Insgesamt waren rund 390 Einsatzkräfte im Einsatz. Die Ermittler gehen unter anderem Hinweisen auf Menschenhandel, Schwarzarbeit und illegale Beschäftigung nach. Weitere Details wollen die Beamten wegen der laufenden Ermittlungen noch nicht nennen. Die Bundesregierung will den Erhalt, die Reparatur und das Recycling von Produkten stärker fördern. Dafür hat das Kabinett ein neues Aktionsprogramm zur Kreislaufwirtschaft beschlossen.
12: Geplant sind unter anderem bessere Informationen zur Reparierbarkeit und Entsorgung von Produkten sowie eine Plattform für Unternehmen und Forschungseinrichtungen. Laut Umweltminister Schneider soll die deutsche Wirtschaft dadurch unabhängiger von internationalen Lieferketten werden. Bis 2029 stehen dafür 260 Millionen Euro zur Verfügung. Timo Wiesner, Redaktion.
11: Die Zahl der Einbürgerungen in Deutschland hat im vergangenen Jahr einen neuen Höchststand erreicht. Mehr als 332.000 Menschen erhielten die deutsche Staatsangehörigkeit. Das waren 14% mehr als im Jahr zuvor. Nach Angaben des Statistischen Bundesamtes ließen sich besonders viele Menschen aus Syrien, der Türkei und Russland einbürgern. So viele Einbürgerungen wie 2025 gab es seit Beginn der Statistik im Jahr 2000 noch nie. Der Hausärzteverband startet eine Protestkampagne gegen die Sparpläne der Bundesregierung im Gesundheitswesen. Mit einer E-Mail-Aktion sollen Patienten ihre Bundestagsabgeordneten auf die Folgen aufmerksam machen. Der Verband warnt vor weniger Arztpraxen, längeren Wartezeiten und einer schlechteren Versorgung. Die Bundesregierung will mit ihrem Sparpaket die gesetzlichen Krankenkassen entlasten.
13: Jetzt kompetent und zuverlässig das Wetter bei uns in Berlin und Brandenburg. Schlagerradio-Wetterreporter melden aktuell 21 Grad in Berlin-Mitte am Alex, 20 Grad in Eberswalde am Zoo sowie in Frankfurt-Oder am Oderturm und auch in Cottbus am Rathaus. 21 Grad aktuell in Potsdam im holländischen Viertel und auch in Brandenburg am Dom. Zurzeit eher grau in grau, gelegentlich mit Schauern. Der Schlagerradio-Wettertrend, nachts leicht bewölkt und trocken mit Tiefstwerten um die 12 Grad. Morgen am Donnerstag dann ebenfalls bedeckt und gebietsweise sogar mit Gewittern und Höchstwerten bis zu 22 Grad.
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13: Aktuell staut es sich in Berlin-Hallensee auf der Hallenseestraße Richtung Messedamm. Hier brauchen Sie 25 Minuten länger. Grund dafür ist eine Fahrbahnverengung. Und in Brandenburg sieht es hingegen ganz gut aus auf den Straßen. Geblitzt wird zurzeit in Berlin-Schöneberg auf dem Sachsendamm in der 50er-Zone. Danke an Martin. Und in Brandenburg am Schwielowsee auf der Friedrich-Ebert-Straße. Wenn Sie auch noch was gesehen haben, Staus und Blitzer, melden Sie kostenlos unter der 08000 79 89 99. Kommen Sie gut an.
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13: Hallo, kurz nach drei an diesem Mittwochnachmittag. Ich begleite Sie und das jetzt als allererstes mit Musik von DJ Ötzi. Und er singt Der Moment.
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Zeit für Disco Fox in Berlin und Brandenburg. Wolle P. Verlieben, verloren, vergessen, verzeihen. Hier bei Schlagerradio um kurz nach drei. Und weiter geht's mit Andreas Burani und sanften Tönen. Nur in meinem Kopf.

Und damit haben wir jetzt alle wieder offiziell einen Ohrwurm. Wind mit Mach mich an, Coco Jumbo hier bei Schlagerradio an diesem Mittwoch. Was erwarten Sie von einem Foto, was von der Polizei Euskirchen geteilt wurde, mit der Bildunterschrift Geschwindigkeitskontrolle mit unerwartetem Highspeed-Moment? Vielleicht ein schnelles Auto?

haben. Im ersten Augenblick sah es fast so aus, als hätte die Dame gerade einen neuen Rollator-Geschwindigkeitsrekord aufgestellt oder wollte persönlich gegen Usain Bolt antreten. Aber die Frau selbst war wenig beeindruckt und nahm das Ganze einfach so hin und setzte ihren Spaziergang fort. Das ist doch mal eine Rasermeldung, mit der wir alle leben können, oder?

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8: Ich bin Silke Rech. Nach Ausschreitungen beim Fußballspiel zwischen Hertha BSC und Schalke 04 sucht die Berliner Polizei mit Fotos nach mutmaßlich Beteiligten. Insgesamt wurden 18 Bilder veröffentlicht. Bei den Vorfällen im Januar waren laut Polizei 21 Einsatzkräfte und 31 Fans verletzt worden. Die Ermittlungen laufen weiter. Der Regen der vergangenen Nacht hat die Waldbrandgefahr in Westbrandenburg deutlich gesenkt. Dort gilt derzeit nur noch eine sehr geringe Gefahr. In der Uckermark und an der polnischen Grenze bleibt das Risiko jedoch bestehen. Schon am Wochenende könnte die Waldbrandgefahr laut Wetterdienst wieder deutlich steigen.
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8: Die Berliner Philharmoniker brauchen wegen einer geplanten Sanierung ihres Konzertsaals voraussichtlich ab 2032 ein Ausweichquartier. Als mögliche Spielstätte wird unter anderem das ICC in Berlin diskutiert. Wirtschaftssenatorin Giffey unterstützt diese Idee. Das seit Jahren geschlossene ICC soll künftig wieder genutzt werden.
9: Jetzt kompetent und zuverlässig das Wetter bei uns in der Region. Aktuell grau in grau und gelegentlich kommt es zu Schauern in Berlin und Brandenburg. Der Schlagerradio-Wettertrend morgen am Donnerstag ebenfalls bedeckt und gebietsweise ist mit Gewittern zu rechnen, mit Höchstwerten bis zu 22 Grad.
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9: Aktuell staut es sich in Berlin-Hallensee auf der Hallenseestraße Richtung Messedamm. Hier brauchen Sie 25 Minuten länger. Grund dafür ist eine Fahrbahnverengung. Und in Brandenburg sieht es hingegen ganz gut aus auf den Straßen. Geblitzt wird zurzeit in Berlin-Schöneberg auf dem Sachsendamm in der 50er-Zone. Danke an Martin. Und in Brandenburg am Schwielowsee auf der Friedrich-Ebert-Straße. Wenn Sie auch noch was gesehen haben, Staus und Blitzer, melden Sie kostenlos unter der 08000 79 89 99. Kommen Sie gut an.
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Schlagerradio, hör auf dein Herz mit Vincent Weiss, kurz für immer. Ja, und für immer hat er jetzt auch offiziell eine Rennfahrerlizenz. Ja, kein Witz, Vincent Weiss gehört jetzt offiziell zur Motorsportwelt und sein Fahrlehrer selbst hat das stolze Foto gepostet und dazu geschrieben: Heute war ein besonderer Tag bei uns. Vincent Weiss hat seinen Lizenzlehrgang zur Rennlizenz erfolgreich bestanden und heißt ihn damit dann auch herzlich willkommen im Motorsport. Also sollte der Vincent demnächst mal zu spät zum Auftritt losfahren, gar kein Problem, die Rennlizenz hat er ja jetzt. Jetzt fehlt ihm nur noch das Rennauto und wir drücken ihm die Daumen, dass das Ganze unfallfrei vonstatten geht, damit er weiterhin noch so schöne Musik machen kann. Mit schöner Musik machen wir jetzt auch weiter und zwar von DJ Herzbeat und Sonja Liebing, Maybe, hier bei Schlagerradio.

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0: Kurz vor vier an diesem Mittwochnachmittag. Ich begleite Sie in Richtung Feierabend. Und das jetzt gleich mit Vicky Leandros und ihrem verlorenen Paradies. Und außerdem erzählt Mark Forster davon, ob er denn jetzt endlich das Glück gefunden hat und wie Sie es auch finden können.
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5: Ich bin Silke Rech. Nach den Schüssen auf zwei Männer in Berlin-Kreuzberg hat die Polizei einen Tatverdächtigen festgenommen. Der 38-Jährige wurde in Schöneberg gefasst und sitzt inzwischen in Untersuchungshaft. Bei dem Vorfall im März waren zwei Brüder verletzt worden. Die Ermittlungen führt unter anderem die Spezialeinheit Ferrum, die gegen Schusswaffengewalt und organisierte Kriminalität vorgeht. Die Staatsanwaltschaft Potsdam ermittelt gegen eine Mitarbeiterin der Brandenburger Staatskanzlei. Gegen sie besteht der Verdacht der Körperverletzung im Amt. Auslöser ist eine Strafanzeige einer Mitarbeiterin. Sie wirft der Beschuldigten vor, ihr im April einen Poststapel auf den Kopf geschlagen zu haben. Die Staatskanzlei hatte bereits ein Disziplinarverfahren eingeleitet. Die Ermittlungen dauern an. Die EU-Kommission will die Schuldenregeln lockern, um mehr Investitionen in die Energiewende zu ermöglichen. Hintergrund ist die aktuelle Energiekrise infolge des Iran-Kriegs und die gestiegenen Energiepreise.
6: Künftig sollen EU-Staaten leichter zusätzliche Kredite für Projekte wie Photovoltaik, Energieeffizienz oder den Ausbau erneuerbarer Energien aufnehmen können. Die Kommission hofft, damit die Abhängigkeit von fossilen Brennstoffen weiter zu verringern. Noah Ulrich, Redaktion.
5: Die Bundesagentur für Arbeit rechnet wegen der schwachen Konjunktur in den kommenden Jahren mit hohen Defiziten. Für dieses Jahr könnte das Minus laut einem Finanzbericht bei rund 8 Milliarden Euro liegen. Grund dafür ist die erwartete hohe Arbeitslosigkeit. Bis zum Jahr 2030 könnten sich die notwendigen Finanzhilfen des Bundes auf insgesamt rund 23 Milliarden Euro summieren. Bei israelischen Angriffen im Libanon sind nach Behördenangaben mindestens 8 Menschen getötet worden. 6 Menschen starben bei einem Angriff nahe der Küstenstadt Tyrus, 2 weitere kamen bei einem anderen Angriff ums Leben. Israels Armee prüft die Berichte. Gleichzeitig rief das Militär Bewohner mehrerer Orte im Südlibanon dazu auf, die Gebiete zu verlassen. Auch im Norden Israels gab es erneut Alarm wegen eines Drohnenangriffs aus dem Libanon.
0: Jetzt kompetent und zuverlässig das Wetter bei uns in Berlin und Brandenburg. Schlagerradio-Wetterreporter melden aktuell 21 Grad in Berlin-Mitte am Alex, 20 Grad in Eberswalde am Zoo sowie in Frankfurt oder am Oderturm und auch in Cottbus am Rathaus. 21 Grad aktuell in Potsdam im holländischen Viertel und auch in Brandenburg am Dom. Zurzeit eher grau in grau, gelegentlich mit Schauern. Der Schlagerradio-Wettertrend, nachts leicht bewölkt und trocken mit Tiefstwerten um die 12 Grad. Morgen am Donnerstag dann ebenfalls bedeckt und gebietsweise sogar mit Gewittern und Höchstwerten bis zu 22 Grad. Der Schlagerradio-Verkehrsservice. Derzeit nichts Auffälliges mehr auf den Straßen in Berlin und Brandenburg. Nirgendwo brauchen Sie länger als 15 Minuten. Geblitzt wird in Berlin-Kreuzberg auf der U-Bahn-Straße und in Brandenburg in Rhinow auf der Landstraße. Danke an Doris. Wenn Sie auch noch was gesehen haben, melden Sie Staus und Blitzer gern kostenlos unter der 08000 79 89 99 Kommen Sie gut an.
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0: Hallo, kurz nach vier an diesem Mittwochnachmittag. Ich begleite Sie auf dem Weg Richtung Feierabend und das jetzt mit Maite Kelly. Ich brauche einen Mann.

0: Jo, mit Stefan Waggershausen, verzeihen Sie, Madame. Und jetzt der auch von Ihnen gewählte Schlager-Radio-Star 2026, Kavila, mit ihrem Song auf Wolke 7, hier bei uns in Berlin und Brandenburg.
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0: Wir sind groß von Mark Forster hier bei Schlagerradio Hör auf dein Herz. Und ich weiß nicht, wie es Ihnen geht, aber mich macht der Song immer so ein bisschen glücklich. Und Glück ist ein ganz gutes Thema, denn bei Sing Mein Song, das Tauschkonzert, die Staffel ist mittlerweile fertig, die sind durch, hatte aber auch Mark Forster seinen eigenen Abend. Und da ging es auch so ein bisschen darum, dass er ja sich viel mit solchen Themen auseinandersetzt. Und deswegen hat Johannes ihn gefragt, ob er denn sagen kann, was das Glück wirklich ist oder wo man es denn überhaupt findet.
1: Deswegen nennt man mich Mark Forster.
2: Mark Forster.
1: Ja, ich kann mich an das Gespräch fragmenthaft noch erinnern. Also ich bin tatsächlich jemand, der leider zu selten so Romane und Geschichten liest. Ich steige immer in so Sachthemen ein und beschäftige mich dann so ganz viel damit und bin dann so sehr tief drin. Und das Thema Glück ist natürlich ein Riesending. So. Die Lösung, wenn man nach Glück sucht, liegt irgendwo zwischen Familie, Freunde, Gesundheit und Spiritualität. Irgendwo da verorte ich das Glück und bin da einer Sache auf der Spur. Wenn ich die endgültige Lösung habe, wie man glücklich wird, dann werde ich es dir erzählen.
0: Wunderbar. Mark Forster forscht also noch weiter und ich glaube, er ist der Sache aber schon auf einer ganz guten Spur. Familie, Freunde und vielleicht auch Musik sind schon ganz, ganz wichtige Faktoren, wenn man mich privat persönlich fragt, um das große Glück zu finden. Glücklich macht auch Musik wie der nächste Song. Gitte Henning mit Lampenfieber hier bei Schlagerradio.

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20: Ich bin Silke Rech. In Berlin und Brandenburg haben im vergangenen Jahr deutlich mehr Menschen die deutsche Staatsbürgerschaft erhalten. In Berlin wurden mehr als 39.000 Menschen eingebürgert. Das sind fast doppelt so viele wie im Jahr zuvor. Auch in Brandenburg stieg die Zahl der Einbürgerungen auf mehr als 4.500. Bundesweit erreichte die Zahl mit mehr als 332.000 Einbürgerungen einen neuen Rekord. Fast jede zweite Landesstraße in Brandenburg ist in einem sehr schlechten Zustand. Das geht aus Angaben des Verkehrsministeriums hervor. Weitere 18% der Straßen werden als schlecht eingestuft. Die Zahlen stammen aus der Antwort auf eine Anfrage im Landtag. Besonders viele marode Straßen gibt es in Cottbus und Brandenburg an der Havel.
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20: Die Bahnrad-Europameisterschaften finden im kommenden Jahr in Berlin statt. Die Titelkämpfe werden vom 10. bis 14. Februar 2027 im Velodrom ausgetragen. Damit kehrt die Bahnrad-EM erstmals seit 2017 wieder nach Deutschland zurück. Die Wettbewerbe zählen auch für die Qualifikation zu den Olympischen Spielen 2028 in Los Angeles.
7: Jetzt kompetent und zuverlässig das Wetter bei uns in der Region. Aktuell grau in grau und gelegentlich kommt es zu Schauern in Berlin und Brandenburg. Der Schlagerradio-Wettertrend morgen am Donnerstag ebenfalls bedeckt und gebietsweise ist mit Gewittern zu rechnen, mit Höchstwerten bis zu 22 Grad. Der Schlagerradio-Verkehrsservice. Derzeit nichts Auffälliges mehr auf den Straßen in Berlin und Brandenburg. Nirgendwo brauchen sie länger als 15 Minuten. Geblitzt wird in Berlin-Kreuzberg auf der U-Bahn-Straße und in Brandenburg in Rhinow auf der Landstraße. Danke an Doris. Wenn Sie auch noch was gesehen haben, melden Sie Staus und Blitzer gern kostenlos unter der 08000 79 89 99. Kommen Sie gut an!
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5 mit Roland Kaiser im fünften Element. Es sind genau diese Geschichten, die einem ein Lächeln ins Gesicht zaubern. In Steinbeck hat ein Naturschützer gleich 2 8 Meter hohe Artenschutztürme gebaut. Und das Ergebnis? Schwalben, Mauersegler und sogar Fledermäuse haben die neuen Quartiere begeistert angenommen. Ein schönes Beispiel dafür, wie ein einzelner Mensch mit einer guten Idee ganz viel für die Natur bewegen kann.

0: Falls Sie gerade dachten, Mensch, das klingt aber verdächtig nach Modern Talking. Ganz so falsch liegen Sie damit nicht. Ja, dieser Song, Vanessa Mai und Wenn ich träume, wurde von Dieter Bohlen produziert und auch geschrieben. Deshalb kann man da in diesem Chor so ein bisschen einen Modern Talking Flair erkennen. Weiter geht es jetzt gleich hier für Sie bei Schlagerradio. Hör auf dein Herz mit Udo Lindenberg. Ein Herz kann man nicht reparieren, sogar in der Live-Version.
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0: Kurz vor fünf an diesem Mittwochnachmittag. Ich begleite Sie und das jetzt gleich mit einer Reise nach Amsterdam von Cora. Und außerdem erzähle ich Ihnen, wie Johannes Oerding zusammen mit Peter Maffay ganz spontan und mit nur einem Mikrofon ein ganzes Festival gerettet hat.
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1: Ich bin Silke Rech. Nach den Schüssen auf zwei Männer in Berlin-Kreuzberg hat die Polizei einen Tatverdächtigen festgenommen. Der 38-Jährige wurde in Schöneberg gefasst und sitzt inzwischen in Untersuchungshaft. Bei dem Vorfall im März waren zwei Brüder verletzt worden. Die Ermittlungen führt unter anderem die Spezialeinheit Ferrum, die gegen Schusswaffengewalt und organisierte Kriminalität vorgeht. Die Staatsanwaltschaft Potsdam ermittelt gegen eine Mitarbeiterin der Brandenburger Staatskanzlei. Gegen sie besteht der Verdacht der Körperverletzung im Amt. Auslöser ist eine Strafanzeige einer Mitarbeiterin. Sie wirft der Beschuldigten vor, ihr im April einen Poststapel auf den Kopf geschlagen zu haben. Die Staatskanzlei hatte bereits ein Disziplinarverfahren eingeleitet. Die Ermittlungen dauern an. Die EU-Kommission will die Schuldenregeln lockern, um mehr Investitionen in die Energiewende zu ermöglichen. Hintergrund ist die aktuelle Energiekrise infolge des Iran-Kriegs und die gestiegenen Energiepreise.
2: Künftig sollen EU-Staaten leichter zusätzliche Kredite für Projekte wie Photovoltaik, Energieeffizienz oder den Ausbau erneuerbarer Energien aufnehmen können. Die Kommission hofft, damit die Abhängigkeit von fossilen Brennstoffen weiter zu verringern. Noah Ulrich, Redaktion.
1: Die Bundesagentur für Arbeit rechnet wegen der schwachen Konjunktur in den kommenden Jahren mit hohen Defiziten. Für dieses Jahr könnte das Minus laut einem Finanzbericht bei rund 8 Milliarden Euro liegen. Grund dafür ist die erwartete hohe Arbeitslosigkeit. Bis zum Jahr 2030 könnten sich die notwendigen Finanzhilfen des Bundes auf insgesamt rund 23 Milliarden Euro summieren. Bei israelischen Angriffen im Libanon sind nach Behördenangaben mindestens 8 Menschen getötet worden. 6 Menschen starben bei einem Angriff nahe der Küstenstadt Tyrus, 2 weitere kamen bei einem anderen Angriff ums Leben. Israels Armee prüft die Berichte. Gleichzeitig rief das Militär Bewohner mehrerer Orte im Südlibanon dazu auf, die Gebiete zu verlassen. Auch im Norden Israels gab es erneut Alarm wegen eines Drohnenangriffs aus dem Libanon.
3: Jetzt kompetent und zuverlässig das Wetter bei uns in Berlin und Brandenburg. Schlagerradio-Wetterreporter melden aktuell 21 Grad in Berlin-Mitte am Alex, 20 Grad in Eberswalde am Zoo sowie in Frankfurt oder am Oderturm und auch in Cottbus am Rathaus, 21 Grad aktuell in Potsdam im holländischen Viertel und auch in Brandenburg am Dom. Zurzeit eher grau in grau, gelegentlich mit Schauern. Der Schlagerradio-Wettertrend, nachts leicht bewölkt und trocken mit Tiefstwerten um die 12 Grad. Morgen am Donnerstag dann ebenfalls bedeckt und gebietsweise sogar mit Gewittern und Höchstwerten bis zu 22 Grad. Der Schlagerradio-Verkehrsservice. Derzeit nichts Auffälliges mehr auf den Straßen in Berlin und Brandenburg. Nirgendwo brauchen Sie länger als 15 Minuten. Geblitzt wird in Berlin-Kreuzberg auf der Obernstraße und in Brandenburg in Rhinow auf der Landstraße. Danke an Doris. Wenn Sie auch noch was gesehen haben, melden Sie Staus und Blitzer gern kostenlos unter der 08079 89 99. Kommen Sie gut an.
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3: Hallo, kurz nach 5 am Mittwochnachmittag. Ich begleite Sie durch den Feierabend und das jetzt mit Musik von Anna-Karina Wolczak. Mach das nochmal mit mir.

0: Ein passender Song zum trüben Wetter hier bei uns heute in Berlin und Brandenburg. Echt, du trägst keine Liebe in dir. Und weiter geht's direkt mit Udo Jürgens und Mitten im Leben hier bei Schlagerradio.
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0: 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Wenn man Veranstaltungen plant in Deutschland, muss man ja immer mal damit rechnen, dass das Wetter nicht so mitspielt, wie man möchte. Und genau das ist letzte Woche dem NDR 2 Plaza Festival passiert. Da kam es auf einmal zu einem Gewitter. Es hat geregnet, gehagelt, geblitzt und gedonnert. Und die 15.000 Besucher mussten den Platz verlassen und wurden in eine Halle gebracht, die aber eigentlich gar nicht dafür ausgelegt war, dass dort Live-Musik stattfinden soll. Trotzdem haben sich Johannes Oerding und Peter Maffay nicht davon abbringen lassen und mit nur einem einzigen Mikrofon, ein paar Musikern und sehr eng zusammengekuschelt, trotzdem für gute Stimmung gesorgt.
1: Und wir haben eine Idee. Wir kommen jetzt zu euch.
2: Genau das machen wir.
3: Oh, dann tue ich so in meinem Leben.

Ja, wenn man so viele Musiker vor Ort hat, wird doch wohl jemand dabei sein, der spontan die Stimmung retten kann. Und in diesem Fall waren es halt Johannes Oerding und Peter Maffay. Und einen von beiden hören wir jetzt hier, nämlich Johannes Oerding mit Mehr Glück als Verstand. Irgendwie

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6: Ich bin Silke Rech. In Berlin und Brandenburg haben im vergangenen Jahr deutlich mehr Menschen die deutsche Staatsbürgerschaft erhalten. In Berlin wurden mehr als 39.000 Menschen eingebürgert. Das sind fast doppelt so viele wie im Jahr zuvor. Auch in Brandenburg stieg die Zahl der Einbürgerungen auf mehr als 4.500. Bundesweit erreichte die Zahl mit mehr als 332.000 Einbürgerungen einen neuen Rekord. Fast jede zweite Landesstraße in Brandenburg ist in einem sehr schlechten Zustand. Das geht aus Angaben des Verkehrsministeriums hervor. Weitere 18% der Straßen werden als schlecht eingestuft. Die Zahlen stammen aus der Antwort auf eine Anfrage im Landtag. Besonders viele marode Straßen gibt es in Cottbus und Brandenburg an der Havel.
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6: Die Bahnrad-Europameisterschaften finden im kommenden Jahr in Berlin statt. Die Titelkämpfe werden vom 10. bis 14. Februar 2027 im Velodrom ausgetragen. Damit kehrt die Bahnrad-EM erstmals seit 2017 wieder nach Deutschland zurück. Die Wettbewerbe zählen auch für die Qualifikation zu den Olympischen Spielen 2028 in Los Angeles.
7: Jetzt kompetent und zuverlässig das Wetter bei uns in der Region. Aktuell grau in grau und gelegentlich kommt es zu Schauern in Berlin und Brandenburg. Der Schlagerradio-Wettertrend morgen am Donnerstag ebenfalls bedeckt und gebietsweise ist mit Gewittern zu rechnen, mit Höchstwerten bis zu 22 Grad. Der Schlagerradio-Verkehrsservice. Derzeit nichts Auffälliges mehr auf den Straßen in Berlin und Brandenburg. Nirgendwo brauchen Sie länger als 15 Minuten. Geblitzt wird in Berlin-Kreuzberg auf der Obernstraße und in Brandenburg in Rhinow auf der Landstraße. Danke an Doris. Wenn Sie auch noch was gesehen haben, melden Sie Staus und Blitzer gern kostenlos unter der 08000 79 89 99. Kommen Sie gut an.
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0: Ich weiß ja nicht, wie es Ihnen geht, aber bei mir ist das schon ein totaler Ohrwurm geworden. Helene Fischer mit Heute Nacht hier bei Schlagerradio, hör auf dein Herz. Und genau um diesen Song ging es heute Morgen beim neuen Schlagerradio Morgen mit Jenny und Inka schon einmal. Denn die beiden haben was richtig Spannendes festgestellt.
1: Es hört sich ein bisschen an wie dieser Song von Rosa Weiß, Tausendmal.
2: Wow, ja.
3: Aber schöner Song auch.
2: Ja, auch.
1: Aber ja, hört sich schon tatsächlich sehr gleich an.
3: Ja, und ich würde sagen, wir legen die Songs jetzt einfach mal übereinander und schauen, ob da wirklich so eine Ähnlichkeit auch ist, oder?
1: Okay, hört
3: los
1: sich
3: geht's.
1: Das gleich an.
3: Boah, der Anfang auf jeden Fall.
1: Bisschen Ähnlichkeit hat es auf jeden Fall.
0: Ja, da muss ich den beiden schon zustimmen. Man hört da schon so ein paar, nennen wir es mal Inspirationen. Aber wie sehen Sie das denn eigentlich? Wir haben die Songs auch nochmal auf Instagram und Facebook in den Stories verglichen. Stimmen Sie da doch einfach mal ab. Entweder, ja, da hört man schon eine Ähnlichkeit oder, nee, das ist ganz weit voneinander entfernt. Ich bin gespannt auf Ihre Antwort und weiter geht's jetzt hier mit jemandem, der definitiv einmalig ist. Matthias Reim mit Bon Voyage hier bei Schlagerradio.

0: Kurz vor sechs an diesem Mittwochabend. Ich begleite Sie das jetzt gleich mit italienischem Flair von Nino D'Angelo und Marina Marx. Bella Italia e Amore. Und außerdem berichte ich Ihnen von dem größten Familientreffen in Irland. Und warum ich glaube, wir Deutschen könnten das auch.
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5: Ich bin Silke Reich. Apple eröffnet in Berlin sein erstes Entwicklerzentrum in Europa. Der neue Standort im Bezirk Mitte soll noch in diesem Jahr eröffnet werden. In dem Zentrum will der Konzern Workshops und Schulungen für App-Entwickler anbieten. Dabei geht es unter anderem darum, Anwendungen für iPhones, iPads und Mac-Computer zu entwickeln und zu verbessern. Weltweit betreibt Apple bislang nur 4 weitere solcher Zentren. Brandenburgs Gesundheitsminister Wilke rechnet derzeit nicht mit weiteren Krankenhausinsolvenzen im Land. Die finanzielle Lage vieler Kliniken sei zwar angespannt, konkrete Hinweise auf weitere Schließungen gebe es aktuell aber nicht. Im Gesundheitsausschuss sagte Wilke, dass das Krankenhaussystem unter großem Druck stehe. Zugleich verteidigte er die geplante Schließung der Kinderklinik in Ludwigsfelde und verwies auf andere Kliniken in der Region. Nach dem iranischen Drohnenangriff auf den internationalen Flughafen von Kuwait ist die Zahl der Opfer gestiegen. Nach Angaben des Gesundheitsministeriums wurde mindestens ein Mensch getötet, mehr als 60 weitere wurden verletzt.
6: Iran bekannte sich zu dem Angriff und bezeichnete ihn als Reaktion auf US-Militäraktionen. Kuwait verurteilte die Attacke scharf und wies 2 iranische Diplomaten aus. Die Regierung sprach von einem schweren Verstoß gegen die Souveränität des Landes. Timo Wiesner, Redaktion.
5: Die EU-Kommission will Europa unabhängiger von digitaler Technik aus den USA und China machen. Dafür hat sie ein neues Gesetzespaket vorgestellt. Geplant sind mehr europäische Cloud-Dienste, neue Zentren für künstliche Intelligenz und ein deutlicher Ausbau von Rechenzentren. Hintergrund sind Sorgen, dass internationale Konflikte oder Sanktionen die Versorgung Europas mit wichtigen digitalen Dienstleistungen beeinträchtigen könnten. Die Zahl der neu zugelassenen Elektroautos in Deutschland ist im Mai deutlich gestiegen. Nach Angaben des Kraftfahrtbundesamtes wurden knapp 60.000 E-Autos neu angemeldet. Das sind rund 39% mehr als vor einem Jahr. Als Gründe gelten die hohen Spritpreise und die neue staatliche Kaufprämie. Inzwischen fährt jedes 4. neu zugelassene Auto rein elektrisch.
7: Jetzt kompetent und zuverlässig das Wetter bei uns in Berlin und Brandenburg. Schlagerradio-Wetterreporter melden aktuell 21 Grad in Berlin-Mitte am Alex, 20 Grad in Eberswalde am Zoo sowie in Frankfurt oder am Oderturm und auch in Cottbus am Rathaus. 21 Grad aktuell in Potsdam im holländischen Viertel und auch in Brandenburg am Dom. Zurzeit eher grau in grau, gelegentlich mit Schauern. Der Schlagerradio-Wettertrend, nachts leicht bewölkt und trocken mit Tiefstwerten um die 12 Grad. Morgen am Donnerstag dann ebenfalls bedeckt und gebietsweise sogar mit Gewittern und Höchstwerten bis zu 22 Grad. Der Schlagerradio-Verkehrsservice. Nichts Auffälliges mehr in Berlin und Brandenburg auf den Straßen. Nirgendwo brauchen Sie länger als 15 Minuten. Geblitzt wird in Berlin-Prenzlauer Berg auf der Bornholmer Straße in der 30er-Zone. Danke an Erik. Und auch in Dalgo-Döberitz auf der Wilmsstraße. Wenn Sie auch noch was gesehen haben, melden Sie Staus und Blitzer gern kostenlos unter der 08000 79 89 99. Kommen Sie gut an.
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7: Hallo, kurz nach 6 am Mittwochabend und ich begleite Sie das jetzt mit Musik von Ross Anthony und er singt Wir sind eins.

Oder nicht? Auch ich mit meinen jungen Jahren habe tatsächlich schon graue Haare. Deswegen ist das vielleicht auch ein Song für mich. Pur, ein graues Haar hier bei Schlagerradio um kurz nach 6. Und jetzt sorgen wir einfach mal für so richtig schöne Urlaubsstimmung, auch bei trübem Wetter hier in Berlin und Brandenburg. Nino D'Angelo mit Marina Marx, Bella Italia e Amore.

Spuren auf dem Mond von Ella Endlich hier bei Schlagerradio Hör auf dein Herz. Sind Sie auch so Fans von außergewöhnlichen Weltrekorden wie ich? Ich finde sowas ja richtig spannend. Und deshalb hat mich sehr interessiert, was letztes Wochenende in Irland passiert ist. Denn dort haben sich 1848 Menschen versammelt, die alle in etwa den gleichen Nachnamen haben, nämlich Sullivan oder O'Sullivan. Und der bisherige Weltrekord lag bei 1488 Menschen, die alle Gallagher heißen. In Deutschland würden wir das im Übrigen auch ohne Probleme allein mit dem Namen Meyer hinbekommen in jeglichen Schreibweisen. Denn allein mit der Ausführung EIE gab es im Jahr 2005 insgesamt 260.000 Menschen, die im Telefonbuch eingetragen waren. Und dabei ist Meier nur Platz 6 der häufigsten Familiennamen in Deutschland. Platz 1 ist Müller, Platz 2 ist Schmidt und Platz 3 ist Schneider. Also da sollten wir die Iren locker in die Tasche stecken.

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10: Ich bin Silke Rech. Der Berliner CSD bewirbt sich um die Ausrichtung des World Pride 2032. Das hat der Verein jetzt beschlossen. Mit dem internationalen Großereignis will Berlin ein Zeichen für Vielfalt und Offenheit setzen. Für die Bewerbung fordert der CSD politische Unterstützung. Die Sprengung von zwei Weltkriegsbomben zwischen Hohenneuendorf und Oranienburg ist ohne Probleme verlaufen. Die Sperrungen wurden aufgehoben und die rund 3000 Anwohner konnten wieder nach Hause zurückkehren. Auch in Frankfurt-Oder wurde heute eine Panzerabwehrmine kontrolliert gesprengt. Dabei kam es ebenfalls zu keinen Zwischenfällen. Wegen des Eichenprozessionsspinners sind in Berlin-Charlottenburg mehrere Sportanlagen vorübergehend gesperrt worden. Betroffen sind unter anderem das Mommsen-Stadion und mehrere Sportplätze. Die Sperrungen gelten bis Mitte Juni. Die Raupen des Eichenprozessionsspinners können mit ihren Brennhaaren gesundheitliche Beschwerden auslösen. Die Sanierung des historischen Kornspeichers in Hobrechtsfelde bei Panketal steht kurz vor dem Abschluss. Das Gebäude soll künftig als Ort für Kunst, Kultur und Veranstaltungen genutzt werden. Besucher konnten jetzt erstmals die sanierten oberen Etagen besichtigen. Die Fertigstellung des ehemaligen Kornspeichers ist für Mitte des Jahres geplant.
11: Jetzt kompetent und zuverlässig das Wetter bei uns in der Region. Aktuell grau in grau und gelegentlich kommt es zu Schauern in Berlin und Brandenburg. Der Schlagerradio-Wettertrend morgen am Donnerstag ebenfalls bedeckt und gebietsweise ist mit Gewittern zu rechnen, mit Höchstwerten bis zu 22 Grad. Der Schlagerradio-Verkehrsservice. Nichts Auffälliges mehr in Berlin und Brandenburg auf den Straßen. Nirgendwo brauchen Sie länger als 15 Minuten. Geblitzt wird in Berlin-Prenzlauer Berg auf der Bornholmer Straße in der 30er-Zone. Danke an Erik. Und auch in Dalgo-Döberitz auf der Wilmsstraße. Wenn Sie auch noch was gesehen haben, melden Sie Staus und Blitzer gern kostenlos unter der 08000 79 89 99. Kommen Sie gut an.
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Mary Rose mit Einmal um die Welt hier bei Schlagerradio um kurz nach 6:30. Und das ist ein sehr gutes Stichwort. 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

0: vor sieben an diesem Mittwochabend. Ich begleite Sie und das jetzt gleich mit Herbert Grönemeyer, der uns erklärt, wann ein Mann eigentlich ein Mann ist. Und außerdem mit einem ganz tollen Duett von Ramon Roselli und Nelson Müller.
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6: Ich bin Silke Reich. Apple eröffnet in Berlin sein erstes Entwicklerzentrum in Europa. Der neue Standort im Bezirk Mitte soll noch in diesem Jahr eröffnet werden. In dem Zentrum will der Konzern Workshops und Schulungen für App-Entwickler anbieten. Dabei geht es unter anderem darum, Anwendungen für iPhones, iPads und Mac-Computer zu entwickeln und zu verbessern. Weltweit betreibt Apple bislang nur 4 weitere solcher Zentren. Brandenburgs Gesundheitsminister Wilke rechnet derzeit nicht mit weiteren Krankenhausinsolvenzen im Land. Die finanzielle Lage vieler Kliniken sei zwar angespannt, konkrete Hinweise auf weitere Schließungen gebe es aktuell aber nicht. Im Gesundheitsausschuss sagte Wilke, dass das Krankenhaussystem unter großem Druck stehe. Zugleich verteidigte er die geplante Schließung der Kinderklinik in Ludwigsfelde und verwies auf andere Kliniken in der Region. Deutschland ist bei der Wahl für einen Sitz im UN-Sicherheitsrat überraschend gescheitert. Bei der Abstimmung in New York setzte sich die Bundesrepublik nicht gegen Portugal und Österreich durch. Deutschland erhielt nicht die nötige Mehrheit der Stimmen. Damit verpasst die Bundesregierung vorerst eine stärkere Rolle im wichtigsten Gremium der Vereinten Nationen. Nach dem iranischen Drohnenangriff auf den internationalen Flughafen von Kuwait ist die Zahl der Opfer gestiegen. Nach Angaben des Gesundheitsministeriums wurde mindestens ein Mensch getötet, mehr als 60 weitere wurden verletzt.
7: Iran bekannte sich zu dem Angriff und bezeichnete ihn als Reaktion auf US-Militäraktionen. Kuwait verurteilte die Attacke scharf und wies 2 iranische Diplomaten aus. Die Regierung sprach von einem schweren Verstoß gegen die Souveränität des Landes. Timo Wiesner, Redaktion.
6: Die EU-Kommission will Europa unabhängiger von digitaler Technik aus den USA und China machen. Dafür hat sie ein neues Gesetzespaket vorgestellt. Geplant sind mehr europäische Cloud-Dienste, neue Zentren für künstliche Intelligenz und ein deutlicher Ausbau von Rechenzentren. Hintergrund sind Sorgen, dass internationale Konflikte oder Sanktionen die Versorgung Europas mit wichtigen digitalen Dienstleistungen beeinträchtigen könnten.
0: Jetzt kompetent und zuverlässig das Wetter bei uns in Berlin und Brandenburg. Schlagerradio-Wetterreporter melden aktuell 21 Grad in Berlin-Mitte am Alex, 20 Grad in Eberswalde am Zoo sowie in Frankfurt oder am Oderturm und auch in Cottbus am Rathaus. 21 Grad aktuell in Potsdam im holländischen Viertel und auch in Brandenburg am Dom. Zurzeit eher grau in grau, gelegentlich mit Schauern. Der Schlagerradio-Wettertrend, nachts leicht bewölkt und trocken mit Tiefstwerten um die 12 Grad. Morgen am Donnerstag dann ebenfalls bedeckt und gebietsweise sogar mit Gewittern und Höchstwerten bis zu 22 Grad. Der Schlagerradio-Verkehrsservice. Nichts Auffälliges mehr in Berlin und Brandenburg auf den Straßen. Nirgendwo brauchen Sie länger als 15 Minuten. Geblitzt wird in Berlin-Prenzlauer Berg auf der Bornholmer Straße in der 30er-Zone. Danke an Erik. Und auch in Dalgo-Döberitz auf der Wilmsstraße. Wenn Sie auch noch was gesehen haben, melden Sie Staus und Blitzer gern kostenlos unter der 08000 79 89 99. Kommen Sie gut an.
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0: Hallo, kurz nach 7 an diesem Mittwochabend und jetzt gibt's eine Runde Französischunterricht für alle von Amika. Je ne parle pas français.

Mensch, bei so viel sommerlicher Musik muss der Sommer doch jetzt mal Einzug halten hier in Berlin und Brandenburg, oder? Das war Wind mit Lass die Sonne in dein Herz und es bleibt sommerlich mit Claudia Jung. Sommerwein wie die Liebe, süß und wild, hier bei Schlagerradio.

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Herbert Grönemeyer mit Männer. Hier bei Schlagerradio, hör auf dein Herz und Männer ist auch ein gutes Stichwort. Denn dass das Musizieren jung hält, das sehen wir ja regelmäßig auch bei unseren Schlagerradio-Künstlern hier. Aber die älteste Boyband der Welt existiert tatsächlich und zwar in Hamburg. Und zusammen sind sie 284 Jahre alt. Ernie ist 95 Jahre alt und zuständig für das Akkordeon. Kuddel mit seinen 96 Jahren spielt die Gitarre und singt und Leo mit 93 Jahren macht das Trio komplett und ist für die Blasmusik verantwortlich. Und sie sagen auch wirklich, das Musizieren hält sie jung. Sie machen hauptsächlich Musik aus den 1950ern und 60ern und spielen dann ihre Konzerte natürlich auch in Altersheimen. Meine Vermutung, da können sie noch ein paar Groupies abgreifen nach dem Auftritt. Aber es sei ihnen wirklich gegönnt. Man sieht ihnen die Freude an. Und wenn sie noch einen Grund gesucht haben, um ab heute mit der Musik anzufangen, sei es ein Instrument zu lernen oder einfach hier bei uns laut mitzusingen, dann machen sie das. Denn jetzt können sie sagen, das machen sie nur für ihre Gesundheit. Und üben können sie richtig gut mit dem nächsten Song hier. Laura und Marc, ach was, ich wag das. Hier bei Schlagerradio. Ach was?

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1: Ich bin Silke Rech. Der Berliner CSD bewirbt sich um die Ausrichtung des World Pride 2032. Das hat der Verein jetzt beschlossen. Mit dem internationalen Großereignis will Berlin ein Zeichen für Vielfalt und Offenheit setzen. Für die Bewerbung fordert der CSD politische Unterstützung. Die Sprengung von zwei Weltkriegsbomben zwischen Hohenneuendorf und Oranienburg ist ohne Probleme verlaufen. Die Sperrungen wurden aufgehoben und die rund 3000 Anwohner konnten wieder nach Hause zurückkehren. Auch in Frankfurt-Oder wurde heute eine Panzerabwehrmine kontrolliert gesprengt. Dabei kam es ebenfalls zu keinen Zwischenfällen. Wegen des Eichenprozessionsspinners sind in Berlin-Charlottenburg mehrere Sportanlagen vorübergehend gesperrt worden. Betroffen sind unter anderem das Mommsen-Stadion und mehrere Sportplätze. Die Sperrungen gelten bis Mitte Juni. Die Raupen des Eichenprozessionsspinners können mit ihren Brennhaaren gesundheitliche Beschwerden auslösen. Die Sanierung des historischen Kornspeichers in Hobrechtsfelde bei Panketal steht kurz vor dem Abschluss. Das Gebäude soll künftig als Ort für Kunst, Kultur und Veranstaltungen genutzt werden. Besucher konnten jetzt erstmals die sanierten oberen Etagen besichtigen. Die Fertigstellung des ehemaligen Kornspeichers ist für Mitte des Jahres geplant.
2: Jetzt kompetent und zuverlässig das Wetter bei uns in der Region. Aktuell grau in grau und gelegentlich kommt es zu Schauern in Berlin und Brandenburg. Der Schlagerradio-Wettertrend morgen am Donnerstag ebenfalls bedeckt und gebietsweise ist mit Gewittern zu rechnen, mit Höchstwerten bis zu 22 Grad. Der Schlagerradio-Verkehrsservice. Nichts Auffälliges mehr in Berlin und Brandenburg auf den Straßen. Nirgendwo brauchen Sie länger als 15 Minuten. Geblitzt wird in Berlin-Prenzlauer Berg auf der Bornholmer Straße in der 30er-Zone. Danke an Erik und auch in Dalgo-Döberitz auf der Wilmsstraße. Wenn Sie auch noch was gesehen haben, melden Sie Staus und Blitzer gern kostenlos unter der 08000 79 89 99. Kommen Sie gut an.
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0: Schlagerradio, hör auf dein Herz, hier um 7:45. Das war Pedro Basile, Amore Mio, Vino e Musica. Und gleich in so gut 15 Minuten ist es wieder soweit. Da ist Zeit für den Chef höchstpersönlich, Oliver Dunk mit Chefsache Macher im Gespräch. Hallo!
1: Hallo Emmy. Es ist heute Abend eine sportliche Sendung. Es geht um Olympia und Olympia in Berlin. Hamburg hat ja nun bei einem Volksentscheid gesagt, nee, die meisten Hamburger, wir wollen keine Olympischen Spiele. Aber Berlin möchte 2036, 2040 oder 2044 die Spiele an die Spree holen. Großes Konzept zusammen mit Brandenburg und Mecklenburg-Vorpommern. Und ich habe nach 20 Uhr einen Gast, nämlich Kaveh Niromand. Er ist der Olympiabeauftragte des Landes Berlin. Der Mann macht das seit einem Jahr. Eigentlich Unternehmer, Sportfunktionär, begeisterter Volleyballer. Und wie er die Chancen für Berlin sieht, welche Risiken bestehen und was er den Kritikern mit auf den Weg gibt, ja, das hören wir nach 8.
0: Wunderbar, es wird sportlich, es wird spannend. Mehr dazu dann ab 20 Uhr hier bei uns bei Schlagerradio. Danke.

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1: Ich bin Selke Reich. Deutschland hat die Wahl für einen Sitz im UN-Sicherheitsrat überraschend verloren. Bei der Abstimmung in New York setzte sich die Bundesrepublik nicht gegen Portugal und Österreich durch.
2: Für die Wahl wäre eine Zweidrittelmehrheit nötig gewesen. Deutschland erhielt jedoch nur 104 Stimmen. Es ist das erste Mal, dass eine deutsche Kandidatur für den Sicherheitsrat scheitert. Die Bundesregierung hatte auf eine stärkere Rolle Deutschlands bei internationalen Konflikten und Krisen gesetzt. Noah Ulrich, Redaktion.
1: Griechenland ist nach 16 Jahren von der EU-Liste der Länder mit wirtschaftlichen Ungleichgewichten gestrichen worden. Ministerpräsident Mitsotakis begrüßte die Entscheidung und sprach von einem wichtigen Erfolg. Die EU-Kommission sieht die Risiken durch die hohe Staatsverschuldung inzwischen deutlich gesunken. Griechenland hatte während der Schuldenkrise mehrere internationale Hilfspakete erhalten. Die Gewerkschaft Verdi hat für morgen und übermorgen bundesweit zu Warnstreiks im Handel aufgerufen. Betroffen sind der Einzelhandel sowie der Groß- und Außenhandel. Verdi fordert 7% mehr Lohn. Die Arbeitgeber haben zuletzt eine Erhöhung um insgesamt 3,5% bei einer Laufzeit von 2 Jahren angeboten. Die EU-Kommission hat erstmals einen Sonderbeauftragten für künstliche Intelligenz ernannt. Der dänische Manager Jim Hagemann-Snabe soll die EU-Spitze künftig in Fragen rund um KI beraten. Ziel ist es, die Entwicklung und Nutzung von künstlicher Intelligenz in Europa voranzubringen. Der Experte bringt jahrzehntelange Erfahrung aus der Technologiebranche mit und soll unter anderem Empfehlungen für den Einsatz von KI in der Industrie erarbeiten. Volkswagen hat in Spanien die Produktion seiner neuen günstigen Elektrokleinwagen gestartet. Im Werk bei Barcelona laufen jetzt der vollelektrische ID. Polo und der Cupra Raval vom Band. Die Einstiegsversionen sollen ab Sommer bestellbar sein und rund 25.000 bzw. 26.000 Euro kosten. VW erwartet in den kommenden Jahren eine deutlich steigende Nachfrage nach preiswerten Elektroautos. Jetzt kompetent und zuverlässig das Wetter bei uns in Berlin-Brandenburg. In den kommenden Stunden immer weniger Wolken und abklingende Schauer und Gewitter. Tiefstwerte 13 bis 10 Grad. Der Schlagerradio-Wettertrend. Am Donnerstag wechselnd bewölkt. Ab dem Nachmittag von Westen aufkommende Schauer und Gewitter. Höchstwerte 22 bis 25 Grad. 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
3: Herzlich willkommen, mein Gast. Heute ist der Olympiabeauftragte von Berlin. Die Stadt will die Spiele unbedingt. Kaveh Nieromant ist bei mir.

0: Chefsache, Macher im Gespräch. Er kam mit 12 Jahren aus dem Iran nach Deutschland. Er spielte Faustball und später Volleyball. Unter seiner Führung wurden die Berlin Recycling Volleys 16-mal deutscher Meister und 7-mal Pokalsieger. Er war Vizepräsident im Deutschen Olympischen Sportbund und ist seit einem Jahr der Olympiabeauftragte von Berlin. Er soll die Olympischen Spiele mit seinen Kontakten und seinen Ideen in die Stadt holen. Ein Ehrenamt. Herzlich willkommen dem Sportfunktionär Kavi Niromant.
1: Hallo, guten Tag.
0: Herr Niromant, Sie waren 12, als Sie nach Deutschland kamen. Das war 1964. Damals gab es die Olympischen Sommerspiele in Tokio. An welche Spiele können Sie sich in Ihrer Kindheit erinnern? Waren das die von Tokio?
1: Ja, in der Tat erinnere ich mich an Tokio sehr gut. Ich bin ja gebürtiger Iraner und in Tokio haben die iranischen Ringer 7, wenn ich mich jetzt genau erinnere, oder 8 sogar Medaillen gewonnen, davon 5 Goldmedaillen. Mhm. Das werde ich so nicht vergessen. Und das hat auch Olympia für mich zu etwas Besonderem gemacht.
0: Aber es hat Ihre Sportkarriere Richtung Ringen nicht befördert. Sie haben eher Faustball und Volleyball für sich entdeckt.
1: Genau. Ich bin ja dann nach Deutschland gekommen. In Deutschland war es so, dass im Vorfeld der Olympischen Spiele in München 1972 dadurch, dass man das im Heimatland ausgetragen hat, konnte Deutschland an dem Volleyballturnier auch teilnehmen, weil sonst hätte sich die deutsche Mannschaft aufgrund der Stärke nicht qualifiziert. Und dann hat man angefangen, natürlich die Sportarten, die man auch bei Olympia vorher zeigen konnte, zu promoten. Unter anderem auch den Volleyball. Ich lebte damals in einem kleinen Dorf im Münsterland, in der Nähe der Universitätsstadt Münster. Und Münster war Volleyball-Hochburg damals. Ist immer noch. Damals bei Männern, jetzt bei Frauen. Und es war auch ein Schulsport und ein Universitätssport, der Volleyball. Und die Lehrer, die Referendare, die wir kriegten, die haben uns dann sehr viel Volleyball beigebracht. Und so bin ich zum Volleyball gekommen. Im Prinzip schließt sich da irgendwo der Kreis, nämlich über Olympia zum Volleyball und jetzt heute.
0: Spieler, Trainer, Manager und Olympia ist ja unser Thema. Was fasziniert die Menschen bis heute an Olympischen Spielen?
1: Also die Faszination ist, dass man so viele Sportarten, also im Prinzip so viele Weltmeisterschaften innerhalb von 14 Tagen und wenn man die Paralympischen Spiele dazu nimmt, dann innerhalb von 4 Wochen präsentiert bekommt. Das ist enorm. Diese Möglichkeit, so viel Sportarten, also Sport in der Breite tatsächlich zu erleben, dies hat man nur beim Olympia.
0: Der Sportfunktionär und Olympiabeauftragte Berlins Kavi Niromant.
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0: Chefsachemacher im Gespräch, der Olympiabeauftragte Berlins Kevin Nieromant. Für ihn bieten Olympische Spiele in Berlin eine Chance wieder zu mehr Gemeinsamkeit. Jawohl, gerade in diesen Zeiten, in denen unsere Gesellschaft spaltende Risse bekommt, sei es wichtig, sich gemeinsam hinter ein Projekt zu stellen, gemeinsam Emotionen zu erleben, sagt er. Was seine Aufgaben nun sind als Olympiabeauftragter und wie er das Deutsche Olympische Komitee überzeugen möchte, das erzählt er uns gleich.
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0: heute. In Chefsache Macher im Gespräch ist der Olympiabeauftragte Berlins, KW Nieromand. Ja, Berlin will Olympia, die Olympischen Spiele. Das Abgeordnetenhaus hat zumindest mehrheitlich für das Konzept der deutschen Olympiabewerbung gestimmt. Die CDU und SPD, also die Regierungsfraktionen, haben sich deutlich durchgesetzt und die Sommerspiele unter anderem für 2036 ins Auge gefasst. Und jetzt gibt's ja ein paar mehr Konkurrenten um Olympia. Denken wir mal an Hamburg, München, die Region Rhein-Ruhr. Herr Nieromand, was macht Berlin besser als die Mitbewerber?
1: Ach, ich glaube, uns eint alle bei diesen vier Wettbewerbern, dass wir endlich mal Olympische Spiele nach Deutschland holen wollen. Und das Erfreuliche ist, dass der Deutsche Olympische Sportbund, also der Dachverband des deutschen Sports, seit über 2 Jahren kontinuierlich Umfragen macht. Und die Umfragen sind deutschlandweit sehr deutlich. Über 71% der Bevölkerung in Deutschland wollen Olympische Spiele in Deutschland sehen. Und ich glaube, wir sind mit einem sehr ehrlichen Konzept in dieses Rennen gegangen. Das ist das, was uns ausmacht. Wir müssen keine Neubauten machen. Wir müssen keine Risiken eingehen, was die Investition angeht, weil wir vielleicht in irgendwelche Großbauten investieren, was fehlgeleitet werden kann. Unser Konzept beruht auf bestehende Sportinfrastruktur und Veranstaltungsstruktur. Wir bringen Kultur, Historisches und Sport zusammen. Wenn Sie sich vorstellen, das Olympiastadion, dann vorstellen die Medaillenvergabe am Brandenburger Tor, wo als Zeichen der Freiheit und der Einheit Deutschlands diese Bilder, die um die Welt gehen, wenn dort Medaillen vergeben werden. Und von dort weiter in Richtung Tempelhofer Flughafen. Da sind Bilder, die die Wirklichkeit Berlins widerspiegeln und uns die Stärke geben, ein ehrliches Konzept präsentiert zu haben.
0: 2036, 40 oder 44? Was ist denn lieber?
1: Also ich bin dort leidenschaftslos, was die Jahreszahl angeht. Für mich ist wichtig, dass wir die Spiele bekommen. Wir haben diese 3 Zahlen, hat der Deutsche Olympische Sportbund deswegen formuliert, weil die nächste Vergabesitzung des Internationalen Olympischen Komitees über 36 entscheidet. Kann aber sein, dass es eine Doppelvergabe wird, dass in der einen Sitzung zwei Städte die Austragung übergeben wird, so wie das beim letzten Mal war. Da hat man es an Paris und LA vergeben. Und wenn das nicht klappen sollte, will man die Bewerbung aufrechterhalten, sodass man auch noch für 44 in Frage kommt.
0: Der Olympiabeauftragte Berlins, KW Nieromand.
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0: In Chefsache Macher im Gespräch der Olympiabeauftragte Calvin Nieromand. Er möchte die Spiele an die Spree und ins Umland holen und das Umland ein bisschen weiter gefasst, inklusive Mecklenburg-Vorpommern. Ob nun 2036, 40 oder 2044, eigentlich vollkommen egal. Er sagt, Hauptsache die Spiele kommen. Und was Olympia Berlin konkret bringen kann, das hören wir gleich.
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2: Ich bin Selke Reich. Deutschland hat die Wahl für einen Sitz im UN-Sicherheitsrat überraschend verloren. Bei der Abstimmung in New York setzte sich die Bundesrepublik nicht gegen Portugal und Österreich durch.
3: Für die Wahl wäre eine Zweidrittelmehrheit nötig gewesen. Deutschland erhielt jedoch nur 104 Stimmen. Es ist das erste Mal, dass eine deutsche Kandidatur für den Sicherheitsrat scheitert. Die Bundesregierung hatte auf eine stärkere Rolle Deutschlands bei internationalen Konflikten und Krisen gesetzt. Noah Ulrich, Redaktion.
2: Griechenland ist nach 16 Jahren von der EU-Liste der Länder mit wirtschaftlichen Ungleichgewichten gestrichen worden. Ministerpräsident Mitsotakis begrüßte die Entscheidung und sprach von einem wichtigen Erfolg. Die EU-Kommission sieht die Risiken durch die hohe Staatsverschuldung inzwischen deutlich gesunken. Griechenland hatte während der Schuldenkrise mehrere internationale Hilfspakete erhalten. Die Gewerkschaft Verdi hat für morgen und übermorgen bundesweit zu Warnstreiks im Handel aufgerufen. Betroffen sind der Einzelhandel sowie der Groß- und Außenhandel. Verdi fordert 7% mehr Lohn. Die Arbeitgeber haben zuletzt eine Erhöhung um insgesamt 3,5% bei einer Laufzeit von 2 Jahren angeboten. Die EU-Kommission hat erstmals einen Sonderbeauftragten für künstliche Intelligenz ernannt. Der dänische Manager Jim Hagemanns Nabe soll die EU-Spitze künftig in Fragen rund um KI beraten. Ziel ist es, die Entwicklung und Nutzung von künstlicher Intelligenz in Europa voranzubringen. Der Experte bringt jahrzehntelange Erfahrung aus der Technologiebranche mit und soll unter anderem Empfehlungen für den Einsatz von KI in der Industrie erarbeiten. Volkswagen hat in Spanien die Produktion seiner neuen günstigen Elektrokleinwagen gestartet. Im Werk bei Barcelona laufen jetzt der vollelektrische ID Polo und der Cupra Raval vom Band. Die Einstiegsversionen sollen ab Sommer bestellbar sein und rund 25.000 bzw. 26.000 Euro kosten. VW erwartet in den kommenden Jahren eine deutlich steigende Nachfrage nach preiswerten Elektroautos. Jetzt kompetent und zuverlässig das Wetter bei uns in Berlin-Brandenburg. In den kommenden Stunden immer weniger Wolken und abklingende Schauer und Gewitter. Tiefstwerte 13 bis 10 Grad. Der Schlagerradio-Wettertrend. Am Donnerstag wechselnd bewölkt. Ab dem Nachmittag von Westen aufkommende Schauer und Gewitter. Höchstwerte 22 bis 25 Grad. 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
0: Olympia in Berlin. Die einen sagen hui, die anderen sagen pfui, Berlin will auf jeden Fall Olympia, das sagt die Landesregierung. Und der Olympiabeauftragte ist bei mir, Calvin.

0: ehemaliger Sportfunktionär und Olympiabeauftragte Berlins KW Nieromant ist mein Gast in Chefsache Macher im Gespräch. Emotionen entscheiden am Ende, aber natürlich auch nackte Zahlen, Herr Nieromant. Die wirtschaftlichen Effekte für Berlin und Brandenburg, vielleicht kann man mal ein paar Zahlen präsentieren, haben Sie sicherlich im Kopf.
1: Ja, die habe ich im Kopf. Wir haben das Budget auch inzwischen bekannt gegeben der Öffentlichkeit. Man muss sich bei dieser Betrachtung der Zahlen bei Olympia immer in verschiedenen Budgets sich angucken und ein wenig anders vorgehen, als man das vielleicht einfach machen würde, nämlich Ausgaben minus Einnahmen, dann gibt's immer ein Minus, keine Frage. Aber wenn man das anders betrachtet, nämlich ein Durchführungsbudget, das ist das größte Budget, da reden wir von 4,8 Milliarden Ausgaben, dem stehen 5,2 Milliarden Einnahmen gegenüber. Das alles, was wir heute berechnen können. Das wird natürlich in 10 oder 14 Jahren nicht auf Heller und Pfennig stimmen.
0: Genau, und die Ausgaben, Durchführungsbudget heißt dann Baukosten, Infrastrukturmaßnahmen
1: und so weiter. Nein, nicht ganz. Nein, Durchführung tatsächlich durch Durchführung der Spiele. Also das Personal, was sie brauchen, um die Spiele durchzuführen.
0: Also das reine Event ohne die infrastrukturellen Maßnahmen.
1: Ohne die infrastrukturellen Maßnahmen.
0: Und die Erlöse sind gerechnet nicht nur Ticketverkauf, das sind Steuereinnahmen und so weiter.
1: Die Erlöse sind tatsächlich privat, da tut das Land nichts dazu. Das ist aus Sponsoren. Ticketverkauf und das Internationale Olympische Komitee. Bei unserem Volumen schätzt man, dass es mit etwa 1,2, 1,3 Milliarden reingehen
0: wird. Muss man bei den Kosten nicht am Ende auch die infrastrukturellen Maßnahmen noch dazu
1: rechnen? Ja, das kommt in den zweiten Budget.
0: Okay.
1: Aus diesem Budget ergibt sich ein Plus. Das ist bei uns ungefähr 420 Millionen. Und dieses wird aufgeteilt. 60% davon bleiben beim Land Berlin. Und von diesen 60% sind wir in der Lage, dann ein Programm, das ist geplant, ein Programm aufzusetzen zugunsten des Breiten- und Schulsports. Das wollten die Profiklubs. Davon haben sie, ich bin ja auch der Sprecher der 6 großen Profiklubs. Wir haben unsere Teilnahme an diesem Wettbewerb davon abhängig gemacht, dass wir diese Zusage bekommen vom Land. Und das ist auch von der Landesregierung auch so akzeptiert worden, dass wir daraus den Breitensport unterstützen. Das ist das eine Budget. Also daraus werden wir als Stadt profitieren. Das zweite Budget ist das Infrastrukturbudget. Das sind 1,6 Milliarden. Das sind die infrastrukturellen Maßnahmen, die man durchführen muss, damit man das Drumherum um Olympia begleiten kann. Fahrradwege neu bauen. Inklusion, das wird ein großes Thema, ist es jetzt schon für uns. Wir haben das ins Zentrum der Kampagne gestellt. Wir müssen sehen, dass kein Bahnhof mehr nicht inklusiv ist in Berlin.
0: Der Olympiabeauftragte Berlins, KW Nieromant.
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0: Medienbeauftragte Berlins KW Niromant ist mein Gast in Chefsache Macher im Gespräch. Berlin will Olympia, ob nun 2036, 40 oder 2044. Die Mehrheit der Bevölkerung ist dafür. Im Berliner Abgeordnetenhaus haben die Regierungsfraktionen gesagt, wir wollen das. Kritik gab es aus der Opposition der Linken, also von der Linkspartei und von den Grünen. Die wollen das auf keinen Fall. Und die Kritik zum Thema Olympia und auch diese Organisation No Olympia, inwieweit die Caro Niromant als Olympia-Beauftragten Kopfschmerzen bereitet, das hören wir gleich.
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0: Chefsachemacher im Gespräch ist der Olympiabeauftragte Berlins, KW Nierumand. Sie haben, Herr Nierumand, gute Argumente, warum Berlin Olympia braucht, aber warum reagieren trotz der überwiegend Zustimmung doch so viele skeptisch auf Olympia? Was sind Ihre Eindrücke?
1: Die Kritik, die hochkommt, die muss man differenzieren. Zum einen ist das wirklich ideologisch gedacht und formuliert. Das sind die alten Argumente. Ich habe gesagt, das sind Argumente aus der Mottenkiste.
0: Beispiel?
1: Das IOC ist korrupt oder das sind Spiele der Eliten und Korruption spielt eine große Rolle. Es entstehen Wüstenlandschaften nach den Spielen und so. Das ist alles wirklich nicht zutreffend. Das ist Ideologie und das ist dagegen dann auch natürlich schwer zu argumentieren. Aber es gibt auch berechtigte Kritik. Die berechtigte Kritik ist die Sorge davor, dass wir Mittel für etwas verwenden, wo wir vielleicht besser diese Mittel zum Beispiel in Ausbau der Kindertagesstätten oder Sportinfrastruktur
0: oder heute. Schulen, gucken wir die oder Schulen, Schultoiletten, Polizeistationen, das ist ja katastrophal.
1: Wir könnten 10, 12, 15 Felder aufzählen, wo man, mein Argument dagegen ist, wir haben dieses Geld aber nicht. Das ist ja das Interessante, wir kriegen Geld aktiviert, wenn wir selber erstmal ein wenig in Vorleistung gehen.
0: Der Deutsche Olympische Sportbund will 6 Tage nach der Abgeordnetenhauswahl im September entscheiden, in welche Region oder zumindest mit welcher Region sich Deutschland um die Spiele bewirbt. Jetzt steht ja noch so ein Volksentscheid aus, also nur Olympia trommelt. Inwieweit kann denn dann noch so ein Volksentscheid im Nachhinein alles zum Kippen bringen?
1: Also wenn der Volksentscheid erfolgreich ist, hat das natürlich auch Konsequenzen. Aber der Volksentscheid wird ja noch mindestens anderthalb, wenn nicht 2 Jahre dauern. Weil das ist ein dreistufiger Prozess. Mhm. Man wird den ersten Teil erfolgreich bestreiten, denke ich, mit 20.000 Stimmen. Das hat man ja auch extra so gelegt seitens Olympia, damit das im September verkündet werden kann oder kurz vor September. 20.000 Stimmen, ja, sind machbar. Aber 175.000 Stimmen in einem zweiten Abschnitt auf der Straße zu sammeln, ja, manuell und in persönlichen Gesprächen, das im kalten Winter. Mhm. Ich habe selber für eine andere Initiative, also für die Volksinitiative, ja, Stimmen gesammelt. Ich weiß, wie kritisch Bürger sind seit Corona-Zeiten, dass sie ihre Unterschriften nicht einfach mal so rausgeben. Und ich glaube auch nicht, dass mehrheitlich so eine Stimmung in der Stadt herrscht. Das sehe ich nicht. Und insofern glaube ich nicht, dass dieses Verfahren durchkommt, weil der dritte Abschnitt, da braucht man dann 750.000 Stimmen. Das ist unglaublich kostenaufwendig, dauert sehr lange. Und das wird, glaube ich, nicht erfolgreich sein. Unter anderem sehen wir auch, dass die Stimmung in der Stadt gegenwärtig nicht auf diese Volksentscheide ausgerichtet ist. Da sind gerade 2 sehr klar und deutlich gescheitert.
0: Der Olympiabeauftragte Berlins, KW Nierumand.
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0: will Olympia nicht nur für die Stadt, sondern auch für die Region, also Brandenburg. Und wir gucken sogar ein bisschen weiter nach Mecklenburg-Vorpommern, Warnemünde, Segeln. Da sagt Karin Nieromand als Olympiabeauftragter, das wäre super. Wie die Chancen stehen und was ist eigentlich mit der Expo? Denn die will ja Berlin auch noch. Geht beides zusammen? Das besprechen wir gleich.
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3: Ich bin Silke Rech. Das war der Tag. Deutschland ist bei der Wahl für einen Sitz im UN-Sicherheitsrat überraschend gescheitert. Bei der Abstimmung in New York setzte sich die Bundesrepublik nicht gegen Portugal und Österreich durch. Deutschland erhielt nicht die nötige Mehrheit der Stimmen. Damit verpasst die Bundesregierung vorerst eine stärkere Rolle im wichtigsten Gremium der Vereinten Nationen. Die Bundesregierung will Reparaturen, Wiederverwertung und Recycling von Produkten stärker fördern. Dafür hat das Kabinett ein Aktionsprogramm zur Kreislaufwirtschaft beschlossen. Geplant sind unter anderem bessere Informationen zur Reparierbarkeit und Entsorgung von Produkten sowie eine Plattform für Unternehmen und Wissenschaft. Bis 2027 stehen dafür 260 Millionen Euro aus dem Klima- und Transformationsfonds bereit. Nach dem iranischen Drohnenangriff auf den internationalen Flughafen von Kuwait ist die Zahl der Opfer gestiegen. Nach Angaben des Gesundheitsministeriums wurde mindestens ein Mensch getötet, mehr als 60 weitere wurden verletzt. Iran bekannte sich zu dem Angriff und bezeichnete ihn als Reaktion auf US-Militäraktionen. Kuwait verurteilte die Attacke scharf und wies zwei iranische Diplomaten aus. Die Regierung sprach von einem schweren Verstoß gegen die Souveränität des Landes. Die Zahl der Einbürgerungen in Deutschland hat im vergangenen Jahr einen neuen Höchststand erreicht. Mehr als 332.000 Menschen erhielten die deutsche Staatsangehörigkeit. Das waren 14% mehr als im Jahr zuvor. Nach Angaben des Statistischen Bundesamtes ließen sich besonders viele Menschen aus Syrien, der Türkei und Russland einbürgern. So viele Einbürgerungen wie 2025 gab es seit Beginn der Statistik im Jahr 2000 noch nie. Die EU-Kommission will die Schuldenregeln lockern, um mehr Investitionen in die Energiewende zu ermöglichen. Hintergrund ist die aktuelle Energiekrise infolge des Irankriegs und die gestiegenen Energiepreise. Künftig sollen EU-Staaten leichter zusätzliche Kredite für Projekte wie Photovoltaik, Energieeffizienz oder den Ausbau erneuerbarer Energien aufnehmen können. Die Kommission hofft, damit die Abhängigkeit von fossilen Brennstoffen weiter zu verringern. Jetzt kompetent und zuverlässig das Wetter bei uns in Berlin-Brandenburg. In den kommenden Stunden immer weniger Wolken und abklingende Schauer und Gewitter. Tiefstwerte 13 bis 10 Grad. Der Schlagerradio-Wettertrend, am Donnerstag wechselnd bewölkt, ab dem Nachmittag von Westen aufkommende Schauer und Gewitter. Höchstwerte 22 bis 25 Grad.
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0: Kann Berlin Olympia? Karin Nieromand, der Olympiabeauftragte, sagt, trotz aller Kritik, wir kriegen das hin. Heute ist er mein Gast. Herzlich willkommen.

0: Heute in Chefsache Macher im Gespräch das Thema Olympia. Berlin will die Spiele, ob nun 2036, 40 oder 44. Kaveh Nierumand ist mein Gast. Weil sie ja auch Sportler sind, geht's am Ende, das höre ich so ein bisschen raus, nicht originär darum, wird's Berlin. Sie sind Berliner, also hier seit 50 Jahren in der Stadt und sie kämpfen für Berlin, aber am Ende, muss man doch sagen, ist es, wenn es Deutschland macht, ist es doch auch ein großer Erfolg.
1: Ja, natürlich, wie ich schon sagte, wir wollen ja, man kann nicht für die Spiele in Deutschland sein, andersrum, man kann nicht für die Spiele in Berlin sein, ohne erst für die Spiele in Deutschland zu sein. Mhm. Und die Reihenfolge ist genauso, wie ich gerade sagte, erst natürlich Deutschland. Und ich glaube aber, dass wir die größten Chancen mit Berlin haben, international.
0: Es gibt, Herr Nierumand, in der Berliner Wirtschaft auch Tendenzen, unterschiedliche Tendenzen. Die einen sagen, ach komm, lass Olympia, lass uns lieber die Expo machen, die Weltausstellung. Da haben wir mehr davon, da partizipieren wir länger. Und dann gibt's welche, die sagen, das habe ich auch schon gehört, von führenden Persönlichkeiten in der Stadt, von großen Vorständen, die gesagt haben, man muss das gemeinschaftlich sehen. Wir brauchen Expo. Und wir brauchen Olympia. Was gefällt Ihnen besser?
1: Ich denke, beide Großereignisse können der Stadt Berlin helfen. Für dieses Projekt, man könnte beides zusammen machen, da habe ich meine Zweifel, weil das einfach nicht gut durchdacht ist. Das ist eher auf dem Papier entstanden.
0: Also wir würden uns verheben als Stadt? Oder?
1: Genau, wenn die Olympischen Spiele 36 tatsächlich nach Berlin kommen, und damit müssen wir ja rechnen. Und Expo ein Jahr vorher ist, innerhalb von 10 Jahren, wo wir Zeit hätten, sogar weniger, 9 Jahre, ist es, glaube ich, ziemlich schwer, diese beiden Projekte in der Stadt stemmen zu können. Da redet man dann immer, wenn man nicht allgemein etwas beschreiben will, redet man dann von Synergien. Mhm. Aber damit man Synergien wirklich kennt, muss man die Pläne auch übereinander gelegt haben. Und diese Anfrage hat es bei uns nie gegeben, dass man die Pläne wirklich übereinander legt und guckt, wo, was habt ihr vor, wie ist das Verkehrskonzept für Olympia, wie ist das anzupassen oder wo passt das zum Expo rein, wo können wir tatsächlich Gemeinsamkeiten nennen. Das ist leider nie passiert, nur suggeriert worden. Und ich glaube, das ist auch eine Herausforderung, die für Expo jetzt gegenwärtig in der Stadt gibt, nämlich man hat sich nicht um das Grundsätzliche genug Gedanken gemacht, wo soll das stattfinden? Und die Frage ist noch nicht gelöst.
0: Der Olympiabeauftragte Berlins, Kaveh Nierumand.
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0: Mein Gast heute in Chefsache Macher im Gespräch ist der Olympiabeauftragte Berlins KW Nieromand. Er möchte die Spiele in die Stadt holen, egal ob 36, 40 oder 2044. Und er sagt, man braucht Ziele, nicht unbedingt Vision, aber Ziele. Aber was ist, wenn man sein Ziel nicht erreicht? Fragen wir gleich mal.
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4: Hallo aus dem Homeoffice. Hallo? Hört ihr mich nicht? Na super, wird doch eh wieder nur bla bla und nix entschieden. 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

0: mein Gast, der Olympiabeauftragte Berlins, der die Spiele in die Stadt holen möchte. Entscheidung vom DOSB, dem Deutschen Olympischen Sportbund, 6 Tage nach der Wahl zum Abgeordnetenhaus. Das müsste dann der, wenn ich richtig gerechnet habe, 26. September sein. Herr Nieromand, Sie sagen, man braucht Ziele. Visionen sind nicht so wichtig, aber Ziele. Und jetzt ist es ja, Sie sind Sportler, auch manchmal so, dass man nicht jedes Ziel erreicht. Wenn es am Ende dann nicht geklappt hat, brauchen Sie da ein neues Ziel?
1: Ja, absolut. Die Sportler sind so, sie gewinnen ja nicht immer, sondern sie verlieren auch Spiele und Wettkämpfe. Und dann heißt es, Mund abwischen, neue Ziele definieren und weitermachen.
0: Dann werden Sie Expo-Beauftragter.
1: Immer die Stadt bringt. Ja. Aber auf jeden Fall braucht die Stadt auch Vision und Ziele.
0: Ich habe noch ein paar Halbsätze, die Sie bitte vervollständigen. Den Fernseher schalte ich immer ein, wenn
1: ich Nachrichten sehen will.
0: Meine größte Niederlage.
1: Das ist schwierig. Ja, weil sicherlich im Sport, was war ein Pokalendspiel, glaube ich.
0: Meine Schwäche ist?
1: Muss ich nachdenken. Meine Schwäche, ich habe viele Schwächen, ich weiß nicht.
0: Was würde Ihre Frau sagen?
1: Also, gut, ich will nicht den Standard bringen, ich bin zu ungeduldig, das sagen ja jeder.
0: Viele, ja, genau.
1: Ich bin ungeduldig, ich finde das eigentlich toll, auch gar nicht als Schwäche. Also ich glaube, ich könnte bei manchen Sachen tatsächlich mehr ins Detail gehen. Das ist das, wo ich mir dann manchmal was vorwerfe, zu viel Makromanagement zu machen. Und ich kann auch reingehen in die Details, mache ich auch, aber nicht immer. Aber das werfe ich mir manchmal selber vor.
0: Meine Geburtsstadt Teheran.
1: Ich habe 2015 nach über 40 Jahren diese Stadt besucht. Die war nicht wieder zu erkennen. Und es ist sehr schade, was daraus geworden ist.
0: Der Olympiabeauftragte nachdenklich. Kavi Nieromand, Sportmanager, Sportler, Unternehmer. Ja, ich wünsche Ihnen als Patriot, als Berliner zumindest viel Erfolg. Und ganz ehrlich, mir geht's persönlich nur darum, dass der Stadt gut geht, dass den Menschen gut geht. Und wenn wir dann in einem halben Jahr hier sitzen, können wir vielleicht sagen, hey, wir sind mit dabei im internationalen Ringen gegen Budapest, gegen Istanbul, gegen Madrid. Am Ende, der Bessere soll gewinnen und dabei sein. Der olympische Gedanke ist alles. Danke, dass Sie da waren.
1: Vielen Dank.
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1: Ich bin Silke Rech. Das war der Tag. Deutschland ist bei der Wahl für einen Sitz im UN-Sicherheitsrat überraschend gescheitert. Bei der Abstimmung in New York setzte sich die Bundesrepublik nicht gegen Portugal und Österreich durch. Deutschland erhielt nicht die nötige Mehrheit der Stimmen. Damit verpasst die Bundesregierung vorerst eine stärkere Rolle im wichtigsten Gremium der Vereinten Nationen. Die Bundesregierung will Reparaturen, Wiederverwertung und Recycling von Produkten stärker fördern. Dafür hat das Kabinett ein Aktionsprogramm zur Kreislaufwirtschaft beschlossen. Geplant sind unter anderem bessere Informationen zur Reparierbarkeit und Entsorgung von Produkten sowie eine Plattform für Unternehmen und Wissenschaft. Bis 2027 stehen dafür 260 Millionen Euro aus dem Klima- und Transformationsfonds bereit. Nach dem iranischen Drohnenangriff auf den internationalen Flughafen von Kuwait ist die Zahl der Opfer gestiegen. Nach Angaben des Gesundheitsministeriums wurde mindestens ein Mensch getötet, mehr als 60 weitere wurden verletzt. Iran bekannte sich zu dem Angriff und bezeichnete ihn als Reaktion auf US-Militäraktionen. Kuwait verurteilte die Attacke scharf und wies zwei iranische Diplomaten aus. Die Regierung sprach von einem schweren Verstoß gegen die Souveränität des Landes. Die Zahl der Einbürgerungen in Deutschland hat im vergangenen Jahr einen neuen Höchststand erreicht. Mehr als 332.000 Menschen erhielten die deutsche Staatsangehörigkeit. Das waren 14% mehr als im Jahr zuvor. Nach Angaben des Statistischen Bundesamtes ließen sich besonders viele Menschen aus Syrien, der Türkei und Russland einbürgern. So viele Einbürgerungen wie 2025 gab es seit Beginn der Statistik im Jahr 2000 noch nie. Die EU-Kommission will die Schuldenregeln lockern, um mehr Investitionen in die Energiewende zu ermöglichen. Hintergrund ist die aktuelle Energiekrise infolge des Irankriegs und die gestiegenen Energiepreise. Künftig sollen EU-Staaten leichter zusätzliche Kredite für Projekte wie Photovoltaik, Energieeffizienz oder den Ausbau erneuerbarer Energien aufnehmen können. Die Kommission hofft, damit die Abhängigkeit von fossilen Brennstoffen weiter zu verringern. Jetzt kompetent und zuverlässig das Wetter bei uns in Berlin-Brandenburg. In den kommenden Stunden immer weniger Wolken und abklingende Schauer und Gewitter. Tiefstwerte 13 bis 10 Grad. Der Schlagerradio-Wettertrend, am Donnerstag wechselnd bewölkt, ab dem Nachmittag von Westen aufkommende Schauer und Gewitter. Höchstwerte 22 bis 25 Grad.
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2: Und unser lieber Norman ist in seinem wohlverdienten Urlaub, deswegen bin ich da, Andi Schmidt. Und heute gibt's wieder ganz viel tolle neue Musik für Sie.

Radio Fiesta, das ist die Show unserer Newcomer und neuer Musik. Caro Best haben wir gerade gehört. Und jetzt freuen wir uns noch auf Linda Feller. 1000 Smileys. Rosanna Rocci ist mit am Start. Ich fühl dich. Und wir freuen uns auch auf René Ulbrich. Er hat seine Josephine mit im Gepäck.

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1: Norman ist im Urlaub, Andi Schmidt ist hier und ich habe jetzt gleich richtig coole Musik von Ilka Grünwald. Außerdem ist Frank Neuenfels mit am Start. Hey.

Das ist ganz tolle Musik von Frank Neuenfels, wenn endlich wieder Sommer ist. Hier Schlagerradio, hör auf dein Herz mit Fiesta. Das ist unsere Show für Newcomer und neue Musik. Jetzt hören wir Rina Ina für alle Zeit, ganz neu hier bei uns bei Schlagerradio. Außerdem Lisa Miko ist mit am Start und wir freuen uns auch auf die Wolke 7

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1: Ich bin Silke Rech. Das wird der Tag. Auf der dänischen Insel Anholt wird heute der tote Buckelwal Timmy untersucht. Experten wollen bei einer öffentlichen Obduktion herausfinden, woran das Tier gestorben ist. Dafür werden unter anderem DNA-Proben genommen und Magen sowie Darm untersucht. Der Wal hatte in den vergangenen Monaten viele Menschen bewegt. Zuvor war er mehrfach geschwächt vor der deutschen Ostseeküste gestrandet. Nach einem Transport in Richtung Nordsee wurde das Tier später tot an einem Strand in Dänemark gefunden. Außenminister Wadefuhl reist heute zu einem zweitägigen Besuch nach Mexiko. Dort trifft der CDU-Politiker unter anderem den mexikanischen Außenminister Velasco. Im Mittelpunkt stehen Gespräche über die wirtschaftliche Zusammenarbeit und die Beziehungen zwischen beiden Ländern. Außerdem besucht Wadefuhl kulturelle Einrichtungen in Mexiko-Stadt sowie das Goethe-Institut. In Frankreich wird heute das Urteil gegen den sogenannten Maskenmann erwartet. Der 55-Jährige muss sich vor einem Gericht in Nantes wegen des Mordes an einem 10-jährigen Jungen im Jahr 2004 verantworten. Der aus Deutschland stammende Angeklagte bestreitet die Vorwürfe. In Deutschland wurde er bereits wegen des Mordes an drei Kindern zu lebenslanger Haft verurteilt. Im französischen Fall gibt es keine direkten Beweise wie DNA-Spuren, die Ermittler sehen aber Parallelen zu seinen früheren Taten. Russlands Präsident Putin will heute auf dem Internationalen Wirtschaftsforum in St. Petersburg Fragen westlicher Journalisten beantworten. Dabei soll es um aktuelle Themen der Innen- und Außenpolitik gehen. Mit dem Wirtschaftsforum möchte Russland trotz wesentlicher Sanktionen seine wirtschaftliche Stärke präsentieren. Überschattet wurde der Auftakt jedoch von einem ukrainischen Drohnenangriff. Zeitweise galt in St. Petersburg Drohnenalarm. Zu dem Forum werden rund 20.000 Teilnehmer aus mehr als 100 Ländern erwartet. Jetzt kompetent und zuverlässig das Wetter bei uns in Berlin-Brandenburg. In den kommenden Stunden immer weniger Wolken und abklingende Schauer und Gewitter. Tiefstwerte 13 bis 10 Grad. Der Schlagerradio-Wettertrend, am Donnerstag wechselnd bewölkt, ab dem Nachmittag von Westen aufkommende Schauer und Gewitter. Höchstwerte 22 bis 25 Grad.
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1: Ich bin Silke Rech. Das wird der Tag. Auf der dänischen Insel Anholt wird heute der tote Buckelwal Timmy untersucht. Experten wollen bei einer öffentlichen Obduktion herausfinden, woran das Tier gestorben ist. Dafür werden unter anderem DNA-Proben genommen und Magen sowie Darm untersucht. Der Wal hatte in den vergangenen Monaten viele Menschen bewegt. Zuvor war er mehrfach geschwächt vor der deutschen Ostseeküste gestrandet. Nach einem Transport in Richtung Nordsee wurde das Tier später tot an einem Strand in Dänemark gefunden. Außenminister Wadefuhl reist heute zu einem zweitägigen Besuch nach Mexiko. Dort trifft der CDU-Politiker unter anderem den mexikanischen Außenminister Velasco. Im Mittelpunkt stehen Gespräche über die wirtschaftliche Zusammenarbeit und die Beziehungen zwischen beiden Ländern. Außerdem besucht Wadefuhl kulturelle Einrichtungen in Mexiko-Stadt sowie das Goethe-Institut. In Frankreich wird heute das Urteil gegen den sogenannten Maskenmann erwartet. Der 55-Jährige muss sich vor einem Gericht in Nantes wegen des Mordes an einem 10-jährigen Jungen im Jahr 2004 verantworten. Der aus Deutschland stammende Angeklagte bestreitet die Vorwürfe. In Deutschland wurde er bereits wegen des Mordes an 3 Kindern zu lebenslanger Haft verurteilt. Im französischen Fall gibt es keine direkten Beweise wie DNA-Spuren, die Ermittler sehen aber Parallelen zu seinen früheren Taten. Russlands Präsident Putin will heute auf dem Internationalen Wirtschaftsforum in St. Petersburg Fragen westlicher Journalisten beantworten. Dabei soll es um aktuelle Themen der Innen- und Außenpolitik gehen. Mit dem Wirtschaftsforum möchte Russland trotz wesentlicher Sanktionen seine wirtschaftliche Stärke präsentieren. Überschattet wurde der Auftakt jedoch von einem ukrainischen Drohnenangriff. Zeitweise galt in St. Petersburg Drohnenalarm. Zu dem Forum werden rund 20.000 Teilnehmer aus mehr als 100 Ländern erwartet. Jetzt kompetent und zuverlässig das Wetter bei uns in Berlin-Brandenburg. In den kommenden Stunden immer weniger Wolken und abklingende Schauer und Gewitter. Tiefstwerte 13 bis 10 Grad. Der Schlagerradio-Wettertrend, am Donnerstag wechselnd bewölkt, ab dem Nachmittag von Westen aufkommende Schauer und Gewitter. Höchstwerte 22 bis 25 Grad.
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